Hier ist die Bretterbude mit dem Bretterfunk in der Ausgabe 63. Heutiges Motto Misfits. Das war für euch Syncopation, ein absoluter Abriss. Das Studio war zeitweise hier ein Boiler Room. Ja, das war's dann für heute mit dem Bretterfunk. Danke an all diejenigen, die zugehört haben. An dieser Stelle möchte ich nochmal am Schluss ganz kurz nochmal Werbung machen für die Freifläche am 19.09. im Dietenbachpark von 13 bis 22 Uhr von der Bretterbude veranstaltet. Freier Eintritt und draußen feiern, nochmal Sommervibes sammeln. Das war's dann auch von uns. Ich bedanke mich bei euch fürs Zuhören und ja, ich hoffe, ihr seid gut in den Samstag reingestartet und wir hören uns dann das nächste Mal. Tschüss!

Tja, das war das zweite Stück aus der, ich finde, es ist eine Neuentdeckung für mich gewesen, dieses Album. Ja, es war ja das letzte Album eigentlich, ne, mit dem alten Quintett, mit dem zweiten Quintett von Miles Davis und den Stücken Frilon Bru und Mademoiselle Mabry. Phil de Kilimanjaro heißt es. Ist ein Tipp, sollte man sich vielleicht nochmal anhören. Denn jetzt geht's in elektrisch Richtung. Der Tod Coltranes war ein schwerer Schlag für Miles. Er hatte ein Zimmer und das einzigste Foto, was dort hing, oder ja, das war ein Foto von John Coltrane. Also er verehrte ihn sehr. Das war ja auf beiderseitigem Respekt. Viele Musiker auf seinen Spuren, also auf den Spuren von Coltrane, überzogen ihren Tribut für Coltrane und das Publikum verlor so langsam das Interesse an der Avantgarde. Die Hallen füllten sich mit Rockgruppen Beatles, Cream, Grateful Dead, Jefferson Airplane, Masters of Invention und aufkommende elektronische Musik. Übrigens, Miles ist nie mit Frank Zappa zusammengetroffen, aber er fand den musikalischen Ansatz interessant. Miles bemerkte den Trend und war an der Musik interessiert, insbesondere an den Gruppen Sly and the Family Stone und James Brown. Und wer diese Musik hört, der diese repetierenden Rhythmen und da wird dann gesungen, Sprechtexte dazu und das Schlagzeug läuft und pumpt und pumpt und der Bass, der pumpt. Und das hat schon sehr, das war schon sehr ähnlich, was dann nachher Miles Davis produzieren sollte. Der Jazz, Zitat, verkündet Miles, hat sich so weit von seinen volkstümlichen Wurzeln entfernt, Zitat Ende. Die neue Popmusik war diesen Wurzeln viel näher als Cecil Taylor oder Archie Shepp, so Miles. Auch lernte er durch seine Frau Jimi Hendrix kennen und schätzen. Wer weiß, was noch sich entwickelt hätte, wenn Hendrix nicht am 18. September 1970 gestorben wäre. Die Musik vom Album In a Silent Way, das ist unsere nächste Vorstellung, vom Februar 1969, stellt auf der einen Seite eine Fortsetzung mit elektronischen Instrumenten und neu eine stilprägende Gitarre, aber stilistisch eine völlige Befreiung vom Bob-Konzept. Serielle Rhythmen, kurze Gitarrenriffs und ein Bass, der durchs ganze Stück swingt. Und da gibt es noch eine Bemerkung von den Interviews des amerikanischen Autors Eric Nissensen und er schreibt Folgendes. Sowohl Herbie Hancock als auch Ron Carter wollten ja die Gruppe verlassen und eigene Formationen gründen und Miles engagiert an ihrer Stelle den britischen Bassisten Dave Holland und den Pianisten Chick Corea, der ähnlich spielte wie Hancock. Und Corea telefonierte mit Miles, um zuzusagen und war sehr erstaunt über das Ausmaß an künstlerischer Freiheit, das sein neuer Boss ihm zugestand. Er erzählt, Zitat von Corea, ich hatte mich ein wenig mit ein paar Wayne Shorter Nummern beschäftigt, die ich nicht kannte und fand, sie waren interessant und ließen viele verschiedene Möglichkeiten offen, wie man sie spielen konnte. Das sagte ich Miles und er meinte, yeah, so soll es auch bleiben. Dann entstand eine Pause und schließlich sagte er, ich weiß nicht, was ich dir noch sagen soll. Wir gehen einfach los und spielen. Und wenn du glaubst, dass etwas richtig ist, dann ist es auch richtig. Tja, dann hören wir jetzt mal rein. Die Besetzung des Albums In a Silent Way, Miles Davis Trompete, Herbie Hancock auch noch dabei bei einem Stück, Electric Piano, Chick Corea Elektropiano, Wayne Shorter Tenorsaxophon, Dave Holland Bass, Joseph Savinul Electric Piano und Organ, John McLaughlin Gitarre und Tony Williams Schlagzeug und wir hören das Stück Schieb und Querstrich Peaceful.

Katja in a Silent Way. Sicherlich ein Vormeilenstein, bevor es dann richtig losging. August 1969, das berühmte Album Bitches Brew entsteht. Die Puristen kritisieren Miles Davis, dass er den Weißen gefallen will und das schwarze Erbe verrät. Doch Kritiker weltweit und Hörende bejubeln einen weiteren Meilenstein des Miles'schen Schaffens. Evanabel Hendrix und das große Festival Woodstock, wo die bestimmenden Rockgruppen der damaligen Zeit auch aufgetreten waren, motivierten ihn mehr in Richtung Rock, kann man so sehen. Aber das wäre auch zu kurz gegriffen. Die Weiterentwicklung der modalen Spielweise hin zum freieren, nicht Themen- und Melodie gefassten seriellen Spiel mit Jam-Charakter und weitere Öffnung von Einflüssen anderer Kulturen aus Asien, Afrika, Europa, Lateinamerika und auch Karibik waren der Ansatz. Neu war die Bedeutung der elektrischen Gitarre, hier gespielt von John McLaughlin. Er experimentierte vorher auch schon, zuerst mit George Benson, als er noch kein Sänger und Popstar war, dann Joe Beck, später Mike Stern und John Scofield und andere. Die Gitarre bei den Jazzrock-Alben oft doppelt besetzt und der Bass und die Keyboards oft dreifach, sowie Drummer und Percussion, auch Sitar und Tabla. Die Besetzung von Bitches Brew war viel, viel größer, so ein richtiges Orchester. Miles Davis an der Trompete, Wayne Shorter Sopransaxophon, Benny Maupin am Bassklarinette, Joe Savinul am Elektrikpiano, Larry Young Elektrikpiano, Chick Corea Elektrikpiano, John McLaughlin Gitarre, Dave Holland Bass, Herbie Brox Elektrikbass, Lenny White Schlagzeug, Jack DeJohnette Schlagzeug, Don Alias Drums und Congas und Jamie Santos, Jim Reilly, Shaker und Congas. Also das ist schon ein Wahnsinnsorchester, was da auf der Bühne stand, wenn sie live spielten. Und wir hören jetzt mal rein in das Titelstück Bitches Brew.

Tja, das war ein zweites Stück, Spanish K. Ja, die Kritiker des Downbeat gaben Bitches Brew 5 Sterne, fanden aber schwierig, diese neue Musik zu beschreiben. Und der Titel war übrigens der Name eines Eintopfgerichtes, das Miles auf einer Speisekarte entdeckte. Und er fand, das war wohl die richtige Bezeichnung für die Musik. Und die Kritiker schreiben, Zitat, die Musik in diesem Doppelalbum zu hören ist, um zu vorsichtig zu sagen, ein fesselndes Erlebnis. Sie zu beschreiben ist wieder etwas ganz anderes. Wenn auch elektronische Effekte eine große Rolle spielen, so dominiert doch die Kunst und nicht irgendwelche Mätzchen und die Musik überragt alles. Zitat Ende. Ja. Aber viele Kritiker waren verwirrt und auch enttäuscht, aber Bitches Brew bekam Gold, wurden mehr als 500.000 Exemplare verkauft und es war damals das erfolgreichste Jazz-Album und nicht nur des Jahres 1970. Ja, nach Bitches Brew gab es eine Zensur, eine personelle Zensur und die tragenden Musiker wie Wayne Shorter, Joe Savinul stiegen aus und gründeten Weather Report. Dann Tony Williams, die Band Lifetime und Herbie Hancock zum Soul-Rock Gemisch, was er machte. Zuerst aber noch zum akustischen Piano und dann später hat er sich dann an den Keyboards versucht. Kann man so sagen. Ja, und Chick Corea natürlich die Gruppe Return to Forever.

Tja, mit veränderter Besetzung geht es dann weiter. Und zwar, Miles hat ja schon einen Soundtrack gemacht, der Deutsch-Fahrstuhl zum Schafott, sehr erfolgreich mit seinem Aufenthalt in Paris. Und jetzt ein zweiter Soundtrack zum Leben des ersten schwarzen Boxers, Jack Johnson, ein Tribute to Jack Johnson, herausgekommen 1970. Und die Besetzung war jetzt etwas anders. Miles Davis Trompete, Steve Crossman jetzt am Sopransaxophon, Herbie Hancock am Organ, da spielt er wieder mit, Sean McLaughlin an der Gitarre und jetzt ein neuer Bassist, Michael Henderson am Elektrikbass und Billy Cobham, ein neuer Schlagzeuger, am Schlagzeug. Hören wir das erste Stück, Ride Off.

Ja, Miles war ja selber leidenschaftlicher Boxer mit eigenem Studio. Und wir können nur spekulieren, ob der Boxsack stellvertretend für das weiße Establishment war, wo er draufschlug. Die Band veränderte sich ja personell, wie schon gesagt. Ich habe zum Schluss noch einen Schmankerl. Und zwar ist die Platte erst 74 herausgekommen. Ist auch so ein Sampler. Get Up With It heißt er. Sind schöne Titel drauf. Und insbesondere das Stück Red China Blues. Ein richtiger Blues von Miles Davis. Und die Besetzung ist Al Forster am Schlagzeug, Mutume Konga, Michael Henderson Fender Bass, Bernard Purdy am Schlagzeug und Colonel Dupree an der Gitarre, Wally Chambers Harmonika, Red Marcus am Brass Arrangement und Billy Jackson Rhythmus Arrangement. Schöne Nummer. Tja, wie geht's weiter? Die Büchse der Pandora ist geöffnet. Wohin steuert Miles Davis? Doch davon mehr in einer der folgenden Sendungen. Ja, verabschiede mich. Morgen gibt es wieder Jazz, die Jazz-Matinee und am nächsten Samstag zur gewohnten Zeit die Jazz-News durch die Sendung für die See der Heinz Dillmann.

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0: 17. August. 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
0: And heute erwarten euch wie immer die neuesten Reggae und Dancehall Releases. Heute unter anderem mit dem neuen Queen Ifrika Album, dem neuen Massika Album, neues von Conscience, Shinsia und noch ganz, ganz viel mehr. Also macht's euch gemütlich. Dreht die Speaker nochmal ordentlich auf, denn jetzt gibt's 90 Minuten.

für diese Woche. Wir sagen vielen Dank fürs Zuhören, fürs Reinschalten. Schaltet nächste Woche wieder ein, jeden Montag.

One Other World's Wait ist hier die Rede von einem Aufbruch in eine andere Welt. Zu Anfang dieser Ausgabe von Die Welt ist eine Scheibe bei Radio Dreieckland Freiburg. Die belgische Band Jujitsu war eben zu hören mit dem massiven Eröffnungssong ihres neuen Albums WOWA, dem ersten nach 17 Jahren, dem insgesamt vierten der 1999 gegründeten belgischen Band, die ihren Höhepunkt vielleicht 2004 mit dem Album Blow hatte und so manchen Song für den einen oder anderen Film spendieren durfte. WOWA ist tatsächlich ein großer Album-Return von Jujitsu, die in dem siebenminütigen, höchst dramatisch aufgebauten und immer wieder neue Wendungen nehmenden Song When Other Worlds Wait mit der Menschheit an sich und ihrer Selbstliebe ins Gericht gehen, untermauert von einer luziden Funkiness. Jujitsu beeindrucken auf WOWA mit außergewöhnlichem Songwriting der nicht alltäglichen Art, mit einem 1A-Sound und einer perfekten instrumentalen Umsetzung und Einbindung von auch Orchesterinstrumenten, Klavier und sowieso kraftvollem Bandacting auf diesem intensiven Album voller Tiefe, Weite und ohne Angst vor lauten Stellen und Abfall ins ganz Leise mit elegischen Passagen und noisigen Aufschichtungen. Und weil das manchmal so toll druckvoll daherkommt und dennoch Befreiung atmet, sind Jujitsu hier gleich nochmals zu hören mit dem in normaler sowie Kopfstimme gesungenen wilden Song Snow White.

Nochmal Kopfstimme, nochmal ein Power-Song, diesmal aus der Feder der britischen Band Temples, die 2014 wie Phönix aus der Asche auftauchten mit ihrem sensationellen und auch 12 Jahre später schwer empfehlenswerten Debütalbum Klassiker. Damals wurden die Karten des Retro-Rock für 2014 von Temples neu gemischt. Vom Debütalbum Sun Structures bis zum Sound des jüngst erschienenen 5. Albums Bliss ist es ein weiter Weg. Zweifellos verstehen sich Temples auch auf die Produktion druckvollen Songwritings mit offensichtlich deutlicherer Beteiligung eines elektronischen Unterbaus, so wie eben gehört bei dem Song Jetstream Heart, angeleitet von James Backshaws hypnotisch eingängigem Gesang. Auch ansonsten entführen Temples auf ihrem neuen Album Bliss gern in unwirklich wirkende Traumwelten. Es finden sich hier zwar von psychedelischem Glanz durchzogene Songs, in denen der gewinnbringende und clevere Einsatz von Samples ebenso eine Rolle spielt wie polternde Bässe, energetisches Schlagzeug, wild im Hintergrund aufspielende Exotica-Gitarren sowie Synthesizer-Sounds verschiedener Art. Orchester-Pop und Dancefloor-Einflüsse sind bei Temples 2026 nicht mehr von der Hand zu weisen. Auf diesem zwar mit hörbarer Experimentierfreude entstandenen Album, das sowohl auf Improvisation und Tanzbarkeit setzt und über Manipulationen der eigenen Sounds sein Ziel erreicht, aber auch alte Fans etwas ratlos hinterlässt. Hier sind Temples nochmal unterwegs zwischen Synthesizer Gloria und Retro-Rock auf dem mit einem die Hosenränder zum Flattern bringenden Grundbeat bei dem Song Megalith.

Für mich als Zeitzeugen der 1980er Jahre bieten Songs wie das eben gehörte Casuarina der australischen Band Pond ein Wiederhören mit einem in den späten 70er und frühen 80er Jahren bei progressiveren Rockbands gerne verwendeten und auftauchenden Synthesizer-Sound, der heutzutage eigentlich völlig out of date ist. Bei allem Belächeln meinerseits der von Pond verwendeten Songästhetik ist das neue Album Terrestrials sowohl für junge Hipster, die das alles nur aus der Konserve kennen, ebenso ein großer Spaß wie für die in die Jahre gekommenen Retro-Pop-Rocker, die sich auch eine Band wie Saga gerne zum 20. Mal beim jährlichen Kurrock-Konzertfestival anschauen. Die fünfköpfige Band Pond aus dem abseits von den anderen australischen Großstädten gelegenen Perth hat das auf ihrem mittlerweile schon 11. Album aber auch richtig gut hingekriegt, modern und retro gleichzeitig zu klingen. Pond haben auf Terrestrials viel Zeit und Sinn darauf verwendet, entsprechende Details, Stilfiguren, Harmonien, Bridges und Instrumente-Sounds authentisch und stilgerecht zur Geltung zu bringen. Rock wird dabei definitiv großgeschrieben. Der Glamrock der 70er Jahre spielt dabei ebenfalls als Bezug eine große Rolle. Jedoch begeistern Pond

durch irrwitzige Refrains und Wendungen innerhalb ihrer Songs, die ihre tiefe Verwurzeltheit im kraftvollen australischen Rocksound der goldenen 80er offerieren und sich nicht zu schade sind, wie ein Wiedergänger dieser Epoche zu klingen und dabei doch auch eben modern zu wirken. Weil Pont Zauberer eines Lächelns auf den Lippen und in den Ohren sind, dürfen sie gerne jetzt nochmal ran hier in Die Welt ist eine Scheibe bei dem etwas sehnsüchtigeren Song Through the Heather.

Seit Jahrzehnten bin ich in Schneeziegen bzw. Bergziegen verliebt. Zwar kann ich mich nicht erinnern, mal eine in freier Laufbahn gesehen zu haben, aber die Scheiben und Texte und Ideen von der Band The Mountain Goats haben es mir seit langem definitiv angetan. Und mit dem eben gehörten Song Charlie Sheen Reaches Out to the Fats haben The Mountain Goats auch einen der absoluten Monster-Songs des Jahres 2026 abgeliefert. Auf ihrem neuesten Album Days. Es ist schwer zu sagen, das wievielte Album der Mountain Goats Days ist. Auf alle Fälle ist es ein richtig gutes. Aber ehrlich gesagt ist so gut wie jedes Album von The Mountain Goats um den großartigen, singenden Charismatiker John Daniel für mich ein Fest. So auch Days. Textlich ist es ein Wonneproppen von Album mit reichlich Pop-Bezugspanorama bei den Texten. Neben dem herausragenden, zum Mitsingen animierenden, wie unter die Haut gehenden Charlie Sheen Reaches Out to the Fats, einem von mehreren Songs, bei dem ein Gospel-Background-Chor gewinnbringend mit zum Einsatz kommt, gibt es eine tolle Hommage an den Alice in Chains-Sänger Lane Staley. Dazu Rocker oder mit einem Saxophon verwehende Songs oder das behende mit Wurlitzer, Gitarre und Abtempo-Schlagzeug nach vorne gehende Crying on Eddie Nash's Grave. Erinnerungen an Musiker, Konzerte, Schauspieler, mit Musik im Zusammenhang stehende Erlebnisse sind der Stoff, aus dem John Daniels Texte diesmal auf dem Album Days gestrickt sind. Erwähnenswert ist einmal mehr auch wieder John Daniels Liebe zu alten Heavy-Metal-Bands. Er hat sich mit den späteren Alben der durch ihre frühen Alben zu Black-Metal-Ruhm gekommenen Band Venom aus Newcastle beschäftigt in dem Song Hidden Majesty of Later Venom. Albums. Musikalisch hat dieser Song aber auch gar nichts mit Metal zu tun. Das ist genauso witzig wie ein Song, der tief in den 80er und 90er Jahren gründelt, dank entsprechend klingendem Bass und Keyboard und angereichert ist mit Bläsern. Seid ihr bereit für The Mountain Goats und ein Lied über die Best Hard Rock Albums of 2013?

Sobald die klare, hohe, anmutige wie prägnante Stimme von Songwriter und Naturforscher Jonathan Mayburg beim umwerfenden, eindringlichen, eben gehörten Even Song erklingt, hört sich die alte Welt auf zu drehen. Das wiederum mit Emily Pinky Cross und Dan Duschinski aufgenommene neue Album The New World der seit Anfang des Jahrhunderts bestehenden, aus Austin, Texas stammenden Band Shearwater greift gefühlvoll nach den Sternen und zieht von Anfang an in den Bann. Nicht nur wegen des über der Welt erhabenen Gesangs von Jonathan Mayburg, dessen Stimme sich regelrecht reinigend in die Seele frisst. Es ist ein weiter Weg bis hierher für Jonathan Mayburg, der Shearwater zusammen mit Will Sheff von Okkervil River 1999 gegründet hatte und seitdem einige Alben veröffentlicht hat. Mittlerweile lebt Mayburg in Hamburg. Die Songs auf dem neuen Shearwater-Album The New World besitzen filmische Kraft. Die Umsetzungen und Instrumentierungen sind breit angelegt. Das Klavier spielt dabei immer wieder eine wichtige Rolle. Auch Streichersätze kommen zum Einsatz. Für wichtige Sprengsel sorgt mit der Klarinette immer wieder auch Doug Wieselmaar, der auch Saxophon spielt. Dazu gesellen sich weitere, nicht unbekannte Mitwirkende, wie zum Beispiel der Instrumentalvirtuose Shazat Ismaili oder der legendäre Schlagzeuger Thor Harris. Es sind fesselnde, kunstvolle Songs voller Tiefe und mit bahnbrechender Experimentierfreude, in die es sich aber auch wie in ein bequemes Sofa gut fallen lässt. The New World besitzt intime, aber auch theatralische Kraft, wie jetzt das aufwühlende Daydream Unbeliever unterstreicht. Ein Songtitel, der wie die Antithese eines Songs des britischen Emo-Folkbaden Fink klingt, aus der Feder der großartigen amerikanischen Band Shearwater.

Jonathan Myburg, Dan Dushinsky und Emily Cross bilden schon länger die Besetzung der Band Shearwater, auch wenn es in erster Linie nach wie vor die Band von Jonathan Myburg ist, der als studierter Naturforscher der Tierwelt schon immer zugetan war. Er hat sich auch schon thematisch auf Albumlänge mit Shearwater, mit dem Artenreichtum der Tierwelt, auseinandergesetzt. Die drei haben aber seit 2016 noch eine zweite gemeinsame Band, bei der Emily, genannt Pinky Cross, den Gesang übernimmt, nämlich die Band Loma. Loma wurde nach einer gemeinsamen US-Tournee der Band von Dan Dushinsky und Emily Cross, genannt Cross Record, zusammen mit Shearwater geboren. Und die drei Bandmitglieder passen ideal zusammen, auch weil sie alle drei die Liebe zur Natur teilen. Im Herbst gehen Shearwater und Loma dann übrigens auch gemeinsam auf Europa-Tournee. Die Liebe zur Natur offenbarte auch eben der wunderschöne Song Ocotillo von Loma mit Emily Cross am Mikrofon. Der Ocotillo ist ein im Südwesten der USA und in Mexiko mit scharfen Stacheln vorkommender Kakteentyp, der aber eher wie ein Heidelbeerstrauch aussieht. Der eben gehörte Song stammte vom zweiten 2020 auf Sub Pop erschienenen Loma-Album Don't Shy Away, das mit seiner Mischung aus Avantgarde-Pop und atmosphärischem Indie-Rock glänzt und neben orchestralen Elementen und der leicht psychedelischen Integrierung von etwas Elektronik, Gitarre und Bass mit dem Gesang der stimmlich bisweilen ein bisschen an Lou Rhodes erinnernden Emily Cross einen faszinierenden Haltepunkt besitzt. Ihr hört Radio Dreieckland Freiburg. Wir sind mittendrin in Die Welt ist eine Scheibe. Mein Name ist Götz Adler. Wir hören jetzt gleich in Die Welt ist eine Scheibe noch Musik von Cross Record, der Band der beiden auch bei Shearwater und Loma beteiligten Emily Cross und Dan Dushinsky. Wabi Sabi war das 2016 erschienene zweite Cross-Record-Album. Ein Album, das knistert, sich biegt und windet und einen mitreißt mit seinen minimalistisch-atmosphärisch exzellent in Szene gesetzten Klageliedern, Introspektionen und Verwehungen und das auf einer Ranch im idyllischen Dripping Springs in Texas 2013 aufgenommen wurde. Die Songs darauf befinden sich in einer verrauchten, oft seltsamen und eigenwilligen, psychedelisierten Stimmung. Wir hören Cross Record mit dem Song The Depths.

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Oktober 2023 von der Radio Dreieckland Betriebsgruppe. 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Viele, gerade auch antizionistische linke Jüdinnen und Juden in den USA, betrachten die aus der Besatzung rührenden Repressionen und Lebensverhältnisse der PalästinenserInnen als bekämpfenswert. 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
1: Did you learn Quechua in school?
2: 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I didn't learn Quechua. But they teach it in a very basic way. There's like 1 hour a week of Quechua. 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
2: 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I learned some words, some greetings. Yeah, but I have a very good way to pronounce the Quechua, I think, because of this training with
1: because of
2: dubbing.
1: Your dad training you?
2: Yeah, like noca, I can say it a little bit better. Yeah, this was like when I was maybe 7 or 6.
1: Well, it's now preserved for all time.
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3: 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Tú puedes.
4: Come on, you can do this.
3: Yeah. Tienes que volar hasta.
4: Ready? 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
2: That was intense.
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17: Hallo, hallo, hallo. Herzlich willkommen zu Kipppunkt Ost, der Podcast begleitend zu den Landtagswahlen in Sachsen-Anhalt und Mecklenburg-Vorpommern. Mein Name ist Katharina Wader und wir sind heute bereits in der achten Folge und sprechen über den Schutz von queeren Leben.
18: Mein Name ist Juli Katz und ich habe euch Stimmen aus der queeren Community aus dem ländlichen Raum Mecklenburg-Vorpommerns mitgebracht, die sowohl benennen, welche Herausforderungen ihnen begegnen, als auch, was sie dagegen unternehmen.
19: Und ich bin Heike Kleffner und für diese Folge wollte ich wissen, in welcher Situation die queeren Communities in Sachsen-Anhalt sind, insbesondere auch nach dem Anschlag in Berlin, und welche Auswirkungen dieser islamistische, queerfeindliche Anschlag möglicherweise auf die Landtagswahlen in Sachsen-Anhalt und Mecklenburg-Vorpommern haben könnte.
17: Was mich interessiert, ist der andere Teil, die queersolidarische Mobilisierung. Ich hoffe, dass sich das verstärkt, aber wie blickt ihr denn darauf?
18: Also queersolidarische Mobilisierung ist genau mein Stichwort, weil ich kann natürlich mal wieder mit einem Beispiel vor Ort aufwarten. Und ich würde euch gerne heute nach Neustrelitz locken. Da gibt es ziemlich viele demokratisch Engagierte hier vor Ort, aber das muss man ehrlich gesagt erstmal herausfinden. Das war jetzt nicht das Erste, was ich mitbekommen habe, wenn man jetzt hier neu dazukommt. Aber jedenfalls, ein Verein, der sich hier engagiert, heißt Queerstrelitz.
17: mit dir ist so jede Aufnahme immer so ein Ausflug aufs Land. Mhm. Entführ mich nach Neustrelitz.
18: Ja, also Queerstrelitz haben sich 2018 gegründet und hier den ersten CSD in der Mecklenburgischen Seenplatte initiiert und wechseln sich seitdem mit der Organisation mit den Leuten von Queer NB. NB steht für Neubrandenburg ab. Was machen die sonst so übers Jahr? Beachvolleyballturniere, queere Floßfahrten und natürlich Pilzwanderungen. Wie könnte es anders sein? Und ich habe auch mal nachgefragt. Ja, komm vorbei. Und ich habe auch mal gefragt, wie viele Mitglieder da denn so on board sind. Und sie haben mir erzählt, es sind 20 insgesamt, inklusive Fördermitgliedern. So, jetzt habe ich mit zwei Leuten gesprochen, die sich bei Queerstrelitz engagieren. Alice und Christian, und die möchte ich euch beide als Mutmacherin in dieser Folge präsentieren. Ihr werdet gleich rausfinden, wieso. Erstmal habe ich aber Christian gefragt, inwiefern die AfD queeren Menschen schadet, bereits jetzt vor den Landtagswahlen. Und er sagt Folgendes.
9: Ja, Queers in MV und natürlich in ganz Deutschland, besonders eben auch Transmenschen, haben von der AfD natürlich nichts zu erwarten. Im Gegenteil, ich denke, dass neben Anfeindungen und Ausgrenzungen wir eben auch Probleme haben werden mit unserer Sichtbarkeit. Es werden uns Fördergelder, das sehen wir jetzt schon, wo AfD-Leute mit in den Entscheiderkreisen sitzen, werden uns Fördergelder gestrichen. Das Fördergeld zum Beispiel für diesen CSD wurde weniger als halbiert, also wir haben weniger als die Hälfte zur Verfügung. Und die Rechte von queeren Menschen werden beschnitten. Es wird sich sicherlich wieder auf die biologische Kernfamilie konzentriert, als Keimzelle der Gesellschaft, Mann, Frau und Kind. Das auch zwei Männer oder zwei Frauen Kinder haben oder auch Kinder adoptieren können und sich darum kümmern als Keimzelle der Gesellschaft, das scheint bei der AfD leider noch nicht angekommen zu sein. Und das Selbstbestimmungsrecht für Transmenschen und auch einfach die Akzeptanz gegenüber Transmenschen ist, glaube ich, wirklich in Gefahr, wenn die AfD Einfluss gewinnt.
17: Ja, heftig, was er da beschreibt. Und vor allem, wenn man dann in die ländlichen Regionen guckt, wo man wahrscheinlich sehr, also die sind ja sehr offensichtlich sehr aktiv mit coolen Aktionen, die es auch braucht. Denn ich kann mir gut vorstellen, dass man ja viel weniger Menschen, viel mehr allein auch dasteht. Mich würde interessieren, was Alice noch dazu sagt. Die hast du auch mitgebracht.
18: Also Alice hat ebenfalls das Thema Geld als Problemfaktor benannt, aber auch noch um zwei Punkte erweitert. Einer davon ist Social-Media-Hetze. Dazu sagt Alice,
10: auf der anderen Seite sucht die AfD immer wieder den Konflikt mit der queeren Community. Das kann über Social Media, über verbale Übergriffe geschehen von Vertretern der AfD, aber auch Anträge wie zum Beispiel, dass die Regenbogenflagge in Neubrandenburg nicht mehr hängen soll, was ja auch viral gegangen ist. Solche Probleme, solche Angriffe finden einfach tagtäglich eigentlich statt. Hier in der Region kommt es immer wieder vor, dass gerade auch die Abgeordneten der AfD Social Media sehr, sehr hetzerisch, reißerisch über queere Menschen reden und damit nicht nur einfach Gefühle verletzen, sondern auch eine Bedrohungskulisse erzeugen.
18: Und das finde ich ganz spannend, was Alice sagt, weil, also ich würde mal behaupten, das ist jetzt nicht was, was nur im ländlichen Raum stattfindet. Aber der Unterschied zum ländlichen Raum ist natürlich, dass wir hier Tür an Tür mit den Menschen leben, die diese Hetze verbreiten und es ganz andere Abhängigkeiten teilweise noch bestehen, so meine Behauptung. Zum Beispiel, die wissen halt, jeder kennt halt dein Autokennzeichen oder deine Hausnummer oder da, wo der Weg zu deiner Arbeit lang führt. Und genau, das sind nochmal andere Herausforderungen, glaube ich, die man sich manchmal in der Stadt gar nicht so klar macht.
11: Ja, absolut.
18: Der dritte Punkt aber von Alice macht nochmal klar, wie jetzt schon über queere Menschen gesprochen wird.
10: Und da sind wir bei einer weiteren Ebene, und zwar die AfD normalisiert gewaltvolle Sprache gegen Queers. Und das passiert gesellschaftlich. Das heißt, dass Queers in ihrem Alltag mehr Diskriminierung ausgesetzt sind, verbal oder auch körperlichen Übergriffen. Und das ist für Queers eben direkt unmittelbar spürbar.
18: Wir haben jetzt also Geld, Social-Media-Hetze und Sprache, die zu Gewalten führen kann oder selbst schon Gewalt ist. Und hier würde ich gerne, um einmal meine sehr beliebte Autometapher zu bemühen, einmal die Handbremse ziehen und einmal stoppen. Weil ich glaube, hier muss man einmal wirklich pausieren und einmal deutlich benennen, okay, hier ist eine Grenzverschiebung. Weil in dem Moment, wo du so eine Erfahrung machst, veränderst du dein Verhalten. Also du überlegst dir, okay, ich gehe vielleicht nicht mehr diesen einen Weg nach Hause oder ich gehe diesen einen Weg nicht mehr alleine nach Hause und dadurch bist du weniger frei. Und das ist unfair, weil das zählt nicht für alle Menschen gleich. Und das ist, glaube ich, wichtig zu verstehen, dass hier in diesem Raum schon eine Verletzung oder ein Übergriff stattfindet, der vielleicht noch gar keine offizielle Straftat ist und deswegen häufig nicht in den Statistiken oder so auftaucht, der aber dazu führt, dass Menschen sich aus bestimmten Räumen zurückziehen. Und das ist problematisch.
19: Ja, und das, was du sagst, Juline, und vor allen Dingen auch, was Alice sagt, also diese wirklich krasse Situation, dass die AfD, die für dieses Klima des Hasses und der Hetze verantwortlich ist, sich dann vor Augen zu führen, dass die auch noch davon profitieren, nach dem Anschlag möglicherweise von so einem schweren, tödlichen, queerfeindlichen Anschlag. Das kann ich mir vorstellen, dass es für gerade auch Queers wie Alice und andere im ländlichen Raum eigentlich unerträgliche Situationen erzeugt, ja.
12: Sachsen-Anhalt ist ja auch vorrangig ländlich, genauso wie Mecklenburg-Vorpommern. Das haben die ganz gut gemeinsam. Du hast Einblicke mitgebracht aus Sachsen-Anhalt. Kannst du dazu was sagen? Wie sieht's dort aus?
19: Vieles von dem, was Alice und Christian gesagt haben, das unterstreicht auch Marcel Dörrer aus Halle, eben vom Lesben-, Schwulen- und Queer-politischen Runden Tisch. Und er hat aber noch zwei weitere Aspekte betont, die ich wirklich spannend finde, nämlich im Hinblick auf die Landtagswahlen, weil er auch sagt, dass es aktuell in Sachsen-Anhalt zum Beispiel eben für Betroffene queerfeindliche Angriffe Strukturen wie die mobile Opferberatung gibt, ja, und andere Anlaufstellen aus der Community. Und bei der Polizei gibt es aber auch Ansprechpersonen für queere Sicherheit. Und es gibt in Sachsen-Anhalt eben auch Schwerpunktstaatsanwaltschaften bei der Justiz, die für die Bekämpfung von Hasskriminalität zuständig sind. Und das alles steht aber unter dem Vorbehalt, wie es eben bei den Wahlen ausgehen wird. Und Marcel Dörrer sagt klar, viele Gespräche in den Communities drehen sich um eine Frage, nämlich gehen oder bleiben.
18: Ja, wobei ich hier gerade bei der Polizei schon nochmal Kontra geben müsste, basierend auf meinen Recherchen. Also ich habe schon auch mit queeren Menschen hier gesprochen, die gesagt haben, hey, wir fordern von der Polizei, dass ihr besser geschult seid, dass wir hier in eine bessere Ausbildung investieren, dass ihr genauer wisst, wie man mit queeren Menschen, welche Probleme uns die ganze Zeit betreffen und dass wir auch auf Demonstrationen und so uns dann anderen Rahmen wünschen. Also es gab schon da auch viel Kritik, einfach mit der Idee dahinter zu sagen, hey, wir sind auch Teil dieser Gesellschaft und kümmert euch gefälligst darum, dass wir auch geschützt werden, genau wie alle anderen auch.
19: Also das würde Marcel Dörrer sicherlich genauso sagen, aber es macht halt trotzdem einen Unterschied, ob es überhaupt Ansprechpersonen gibt und Schwerpunkt Staatsanwaltschaften oder ob ein AfD-Innenminister das alles abschafft.
18: Fair, ja. Verstehe.
12: Ja, beides existiert ja im gleichen Raum, ne? Wir sprechen hier über das Bare Minimum,
18: wie immer. Und genau deswegen ist es, vielleicht habt ihr jetzt schon herausgefunden, wieso ich die beiden als Mutmacherinnen dieser Folge benennen würde, weil ich das einmal so bewundernswert und cool an denen finde, dass sie halt sagen, nee, wir lassen uns halt nicht diesen Raum nehmen und wir lassen uns halt jetzt nicht einschüchtern und wir sagen halt nicht unseren CSD in 2 Wochen ab, sondern wir reißen die Tür umso weiter auf und natürlich sind wir hier und wir feiern und wir demonstrieren und wir sind sichtbar, weil dieser Raum Neustrelitz eben auch uns gehört und damit müsst ihr euch einfach abfinden.
12: Ich finde es so extrem wichtig und mutig und wichtig. Hier wird es nur so ein Perpetuum mobile aus wichtig und mutig, weil es braucht exakt das. Das ist ja immer das Problem. Also es gibt ganz viele Probleme, was solche Anschläge und generell Gewalt angeht. Aber die sind ja wahnsinnig einschüchternd und dafür sind sie auch da. Also nicht nur, dass es ganz reale Opfer gibt von solchen Taten, es leidet ja auch ein ganzer Raum darunter. Das, was Queer Strelitz so betont, zeigt ja genau das, wogegen sie auch kämpfen, eben sich nicht diesen Raum nehmen zu lassen. Und da gibt es einen bestimmten Effekt, der exakt das anspricht, den ich euch mal mitgebracht habe, den Interorem-Effekt.
19: Kannst du das nochmal erklären?
12: Kurz gesagt ist es, dass Hassverbrechen, wie jetzt zum Beispiel dieser Anschlag, sich zwar gegen ganz konkrete Personen richten oder eben kleine Personengruppen, aber die eigentliche Botschaft, die dahinter steckt, sich an eine viel größere Gruppe richtet, nämlich an alle Personen, die davon betroffen sind und sagen können, hey, das könnte auch dir passieren. Wenn man es auf den Anschlag bezieht, da rast ein Mann in eine Menge, tötet eine Frau, 31 Personen sind verletzt, einige davon schwer verletzt und jedem ist klar, das bezieht sich jetzt nicht auf diese eine Frau und die konkreten 31 Personen, die davon betroffen sind. Gleichzeitig ist es auch, richtet es sich gegen alle. Jeder hätte da potenziell betroffen sein können und mit alle meine ich queere Menschen. Also die tatsächlich betroffen sind. Ich meine nicht Menschen wie mich als nicht queere Person, die zwar auch zum CSD geht, aber gegen mich richtet sich dieser Anschlag nicht. Aber dieses, es könnte jeden treffen von der potenziellen betroffenen Gruppe, erzeugt natürlich eine enorme Angst. Und das sollen solche Hassverbrechen auch erzeugen.
18: Aber jetzt mal ein bisschen frech gefragt, was hat das denn alles jetzt mit mir zu tun, wenn ich so Vater-Mutter-Kind-mäßig verheiratet bin in Düsseldorf und vom CSD noch nie was gehört habe? Also wieso sollte mich das denn jetzt alles überhaupt interessieren?
12: Das ist eine gute Frage, denn so einfach ist es auch nicht. Denn wir leben immer noch in einer Gesellschaft. Und innerhalb dieses Effekts spricht man von 5 Wellen der Schädigung gruppenbezogener Gewalt. Und da ist die erste Welle natürlich die direkt betroffene Person. Ne? Also nochmal Beispiel Anschlag. Ein Mensch rast in eine Menschenmenge. Eine Frau wird getötet, 31 verletzt. Das sind die direkt betroffenen Personen. So, dann die zweite Welle ist das nähere Umfeld. Friends, Family. Es gibt Hinterbliebene. Es gibt Familien, die um Personen trauern und so weiter. Dann gibt es die dritte Welle. Das sind weitere Gruppenmitglieder, die auch einfach Angst und eine geteilte Verletzlichkeit mit diesem Anschlag verbinden. In dem Fall sind das queere Menschen. Die sind aktiv betroffen von queerfeindlicher Gewalt und potenziell betroffen eben auch von diesem Anschlag. So. Und dann in der vierten Welle gehen wir noch einen Schritt weiter weg, den man vielleicht erstmal nicht mit bedenkt. Und das sind andere marginalisierte Gruppen. Auch Beispiel Anschlag könnten wir sehr klar eine andere Gruppe ausfindig machen. Nämlich wer da sofort auch attackiert wird, sind rassismusbetroffene Menschen oder Menschen mit einer Migrationsgeschichte. Die werden insgesamt zum Sündenbock dieser Tat gemacht und damit ja auch als Feindbild konstruiert. Und dann kommt es, Juli, zu deiner Frage, nämlich zur fünften Gruppe und das ist die letzte Gruppe. Und da gucken wir auf die gesamte Gesellschaft, den öffentlichen Raum, die Normen, die Werte, die wir vertreten, die Demokratie. Wir leben in einer Gesellschaft, die ganz normal von Vielfalt geprägt ist. Menschen sind unterschiedlich, haben unterschiedliche Geschichten, haben unterschiedliche Identitäten, sexuelle Orientierungen und so weiter. Das ist ganz normal, das war schon immer so. Was wir brauchen, ist eine Gleichwertigkeit dieser Menschen, die permanent bedroht ist. Und in dieser Gesellschaft, die ganz selbstverständlich unterschiedlich aufgestellt ist, ist in letzter Konsequenz natürlich auch betroffen davon. Also wir als nicht queere Menschen sind nicht direkt betroffen. Aber am Ende des Tages werden Anschläge wie diese, die dann auch auf so schreckliche Art verhandelt werden in unserer Gesellschaft und zu einer Einschränkung von Schutzräumen führen, zu einer Normalisierung von Hassreden und so weiter, haben auch einen Einfluss darauf, wie wir in unserer Gesellschaft aufgestellt sind und wie wir miteinander leben. Also auch wenn ich jetzt Mutter, Vater, Kind in Düsseldorf bin, lebe ich in einer anderen Gesellschaft, die eben sowas zulässt und sowas nicht richtig verhandelt, als in einer Gesellschaft, die ganz klar aufsteht und sagt, sowas gehört hier nicht hin. Das ist, passt nicht in unseren Wertekonsens. Das ist zu verurteilen und das ist nicht der Raum, den wir schaffen wollen. Wir leben eine Gesellschaft, in der es um Gleichstellung geht, in der alle Menschen gleichberechtigt leben. Das sind, also wir haben hier unterschiedliche Gesellschaften, die auch geschaffen werden, eben durch Anschläge wie diesen, durch Hasskriminalität und wie diese Art von Kriminalität hier verhandelt wird.
19: Und im Übrigen, Mutter, Vater, Kind kann ja auch bedeuten Mutter, Vater, queeres Kind, das früher oder später sich entscheidet, seinen Eltern zu sagen, hey, hört mir mal zu.
18: Das heißt also, als Teil, wir sind alle Teil vom öffentlichen Raum, selbst wenn man hier im Outback in Mecklenburg-Vorpommern lebt. Und ich würde den Gedanken gerne nochmal um die Mechanismen erweitern, die es so gibt und die Menschen auch leise werden lassen. Ich habe nämlich noch eine Soziologin gefunden, die da auch nochmal Verantwortungen klar macht und würde gerne mit euch über das Thema des Schweigens sprechen, das ja zur Hassgewalt auch immer dazugehört. Die Soziologin heißt Gesa Lindemann und die sagt, Hassgewalt, was ja queerfeindliche Gewalt immer ist, ist jetzt nicht nur eine Zweierbeziehung zwischen Täter und Opfer, sondern ihr könnt euch das so vorstellen wie so ein Dreieck. Du hast Täter, betroffene Person und Gesellschaft, die schweigt und legitimiert.
19: Was bedeutet das, Schweigen legitimiert? Weil Schweigen bedeutet ja für mich, kann ja auch bedeuten, ich halte mich da raus.
18: Ja, und das ist auch part of the problem, ehrlich gesagt. Ich würde gerne mit euch gemeinsam jetzt erarbeiten, wie dieses Schweigen schädlich sein kann. Ich würde als ersten Punkt mal einbringen, wenn ich ein Unrecht sehe in einer Gesellschaft und dazu schweige, bleibt die Tat ja sozial erstmal unwidersprochen. Also habe ich eine Norm und ich füge mich dieser Norm, weil ich nichts dagegen gesagt habe. Man kann es auch einfacher ausdrücken und sagen, ich gebe meine Zustimmung zu einer Situation, die geschieht, indem ich einfach meine Klappe halte und tue so, als ob es normal wäre. Ich glaube, normal ist hier ein ganz wichtiger Begriff.
19: Ja, und dann sendet Schweigen ja auch selbst die Botschaft, ne? Also eine Gesellschaft, die wegschaut, PolitikerInnen, die wegschauen, kommunizieren damit ja auch implizit eine Zustimmung oder zumindest Gleichgültigkeit. Und wir wissen das ja auch aus den Erfahrungen von Menschen, die zum Beispiel queerfeindliche oder rassistische Gewalt erlebt haben. Wenn es Zeugen gibt, die einschreiten, dann verändert es die Situation ums Ganze. Also dann ist es ein realer Ausdruck von Solidarität, von ich bin Leuten nicht egal. Und wenn das aber nicht passiert und das geht schon bei Schweigen, zustimmendem Schweigen los, wenn queerfeindliche Beleidigungen geäußert werden oder bis hin eben zu queerfeindlicher Politik, dann isoliert es die Angegriffenen und Betroffenen noch weiter.
18: Also das heißt, wenn ich jetzt immer noch verheiratet in Düsseldorf bin, könnte eine Möglichkeit sein, dass ich nicht selber mich in einem Video aufnehme und Likes dadurch generiere, indem ich sage, wie schrecklich ich alles finde, sondern ich könnte genauso gut meine Energie dahin investieren, dass ich queere Stimmen sichtbar mache, die vielleicht sonst unsichtbar bleiben oder die vielleicht gerade jetzt mehr Raum brauchen, um sichtbar zu werden.
19: Ja. Natürlich, oder eben, ich könnte auch einfach, so wie wir es ja auch tun, die 10 Forderungen vom Verband Queere Vielfalt teilen und dafür sorgen, dass jeder Politiker, jede Politikerin die mindestens einmal noch vor dem Wahltag liest und durchbuchstabiert und sich dazu bekennt. Oder eben auch nicht, so, ja.
12: Ich glaube, die Krux besteht auch da einfach in der Aufmerksamkeit. Schweigen und Nichtschweigen ist für mich ein total wichtiges Thema. Und ich glaube, was es braucht, ist das in dem Alltag implementiert. Also wir können nicht einmal, wenn irgendwas wirklich hardcore gravierendes passiert, wo wir gar nicht drum herum kommen, dann die Aufmerksamkeit nutzen, um dann uns empört darüber zu zeigen. Sondern das ist eine alltägliche Sache. Gewalt ist leider eine alltägliche Sache und dementsprechend muss es auch eine alltägliche Sache sein, das eigene Schweigen zu brechen, aufzustehen und sich gerade zu machen, Haltung zu zeigen, wie du sagst, Juli. Und dann erschaffen wir auch eine ganz andere Gesellschaft, in der es eben nicht um Empörungsaufmerksamkeit geht, sondern um wirklich Rückhalt zu bieten.
18: Das dockt immer wieder so ein bisschen an das an, was wir auch in der letzten Folge hatten, wo wir über Werte gesprochen haben. In dem Moment, wo ich weiß, okay, mir ist es total wichtig, dass in der Gesellschaft alle Menschen irgendwie gleich behandelt werden, dann geht es eben nicht punktuell um den Moment, wo queerfeindliche Gewalt passiert, sondern auch, wie gestalte ich mein tägliches Leben? Wann gibt es vielleicht irgendwie Möglichkeiten, wie ich queere Menschen unterstütze in meinem Stadtbild, wie ich sie sichtbar mache und so weiter und so fort. Also, das ist nicht nur um eine punktuelle Reaktion geht, sondern dass ich mit mir kläre, wie möchte ich mich meinen Mitmenschen gegenüber verhalten, was ist mir wichtig und wie kann ich das auch täglich leben.
19: Absolut. Wir sind ja auch in einer Situation, wo wir noch längst nicht am Punkt sind, wo wirklich queere Menschen an jedem Punkt gleiche Rechte haben. So, es gibt wirklich noch eine Benachteiligung, zum Beispiel, um ein Feld zu nehmen, im Familienrecht, absolut, und in anderen Rechtsgebieten und an anderer Stelle eben auch sehen wir, dass bei queerfeindlicher Gewalt die Justiz extrem langsam ist. Also mir sind zwei Fälle aus Mecklenburg-Vorpommern, wo die Lobby die Betroffenen unterstützt hat, im Kopf. Und wo Dorfgemeinschaften die Angegriffenen sehr im Stich gelassen haben. Und das soll so nicht sein, ja. Das darf so nicht bleiben.
12: Und es zeigt ja auch die Alltäglichkeit leider von queerfeindlicher Gewalt und eben auch die Alltäglichkeit des Schweigens. Und tatsächlich gibt es auch noch einen dritten Aspekt, den Gesa Lindemann benennt. Und zwar ist es die sekundäre Viktimisierung. Das klingt kompliziert, aber meint eigentlich, für Betroffene bedeutet oder kann die ausbleibende Solidarität bedeuten, dass ihr Leid gesellschaftlich nicht anerkannt wird. Und das schädigt sie dann zum zweiten Mal. Diesmal eben durch die Reaktion des Umfeldes, nicht durch die Tat selbst. Sehr entlehntes Beispiel dafür, was überhaupt nicht im Bereich queerfeindliche Gewalt ist, aber ein sehr starkes Wort, bei dem Anschlag auf die Kolbstraße vom NSU-Netzwerk wurden danach ja ständig nicht nur in der Kolbstraße, sondern generell die Betroffenen selbst für Verantwortliche erklärt und mit extrem rassistischen Befragungen und Einstufungen seitens der Sicherheitsbehörden agiert. Und die Kolbstraßenleute, die diesen Nagelbombenanschlag überlebt haben, beschrieben dann alles, was danach kam, als Anschlag nach dem Anschlag. Also als gleichwertige Gewalterfahrung wie der Anschlag selbst. Und ich glaube, das kann man auch hier auf diesen Kontext und auf andere Kontexte nochmal beziehen. Hey, es ist auch eine gesellschaftliche Gewalt am Staat und diese Gewalt drückt sich unter anderem in Schweigen aus.
18: Was eigentlich auch noch zu einem vierten Punkt führt, nämlich so eine Art von Abschreckungsfaktor. Also wenn ich jetzt zum Beispiel eine Tat begehe und ich begehe die immer wieder, weil ich merke, wird ja gar nicht sanktioniert oder es interessiert sowieso niemanden, wenn ich zur Person XYZ gemein bin und ich komme damit durch, dann ist die Wahrscheinlichkeit höher, dass ich das natürlich immer wieder mache, weil es gibt ja niemanden, der sagt, hey, hör mal auf damit oder findest du das eigentlich wirklich so gut oder hey, das gehört nicht in unsere Gesellschaft und ich habe keinen Bock, dass du dich so verhältst. Plus, dazu kommt natürlich, wenn andere das sehen, dass sich einer immer komplett bekloppt verhält anderen gegenüber und sie sehen auch, ja, macht nichts, ja, kommt der damit durch, ist die Wahrscheinlichkeit dann natürlich höher, dass ich dann auch sage, ja gut, wenn der damit durchkommt, dann kann ich mich ja auch so verhalten, wen interessiert das? Und es dockt womöglich auch genau an das an, was ihr sagt, nämlich, dass es einerseits natürlich irgendwie meine persönliche, private Verantwortung ist, mich damit auseinanderzusetzen und mir das zu überlegen. Und auf der anderen Seite aber auch eine institutionelle Ebene, wie eben Christian geschildert hat, zu sagen, hey, ich brauche aber irgendwie auch eine institutionelle Sicherheit und ich brauche irgendwie Polizeikräfte um mich, dass wenn ich hier mein CSD organisiere, dass ich sicher sein kann, die Menschen, die hier auf die Straße gehen und den Raum für sich einfordern, dass die geschützt werden und dass die einfach nicht bei diesem CSD noch weiter diskriminiert werden von irgendwelchen Leuten, die am Rand stehen und damit Flaschen werfen.
12: Ja, und ich glaube, das muss einfach beides gleichzeitig passieren, ne? Also einerseits müssen wir die Institutionen in die Pflicht nehmen, Polizei, Justiz, Politik, dass sie einfach bessere Arbeit hier leisten. Und solange das lückenhaft bleibt, ist es aber essentiell wichtig, dass Communities eben selber auch Strukturen aufbauen, die im Ernstfall greifen. Das kann in Form von Awareness-Teams beim CSD passieren, aber auch in ganz anderen Formen. Auf die können wir nicht verzichten. Aber beide Prozesse müssen gleichzeitig laufen.
18: Und man muss ja auch dazu sagen, dass so Räume wie wir jetzt hier aus Mecklenburg-Vorpommern kennengelernt haben, wie Queer Strelitz oder Queer NB in Neubrandenburg, dass das ja eigentlich schon Schutzräume sind. Also das sind schon Orte, wo Menschen hier hingehen können und sagen, hey, die verstehen mich, die sehen mich in meiner Ganzheit. Ich kann hier auf meine Pilzwanderung gehen und muss mich da nicht mehr mal mit so bekloppten Problemen, die ich vielleicht anderswo habe, auseinandersetzen. Wobei ich schon auch bei so, wenn man immer so über Safe Spaces und Schutzkommunikationen spricht, habe ich auch immer so ein bisschen so ein Widerhall oder so ein Aufstoßen, weil ich manchmal auch denke, oh, es ist auch immer ein bisschen objektifizieren im Sinne von, hey, ich entscheide jetzt, dass du Schutz brauchst. Und ich frage dich aber gar nicht, wie du das findest oder ob du das möchtest, sondern ich entscheide das jetzt einmal so, dass jetzt hier ein geschützter Ort ist. Aber gleichzeitig denke ich, es können ja auch einfach Räume zum Abhängen sein, wisst ihr, oder einfach mal Räume, wo man auch Spaß haben darf und sich nicht die ganze Zeit mit so bekloppten Sachen auseinandersetzen muss.
12: Eben, so würde ich das eher lesen. Ich glaube, dieses Wort ist so ein bisschen aufgeladen. Ne? Das ist aufgeladen, aber auch, ich glaube, so Schutz und Viktimisierung, Opfer, das sind ja so Wörter, die auch so ganz negativ eingelesen werden irgendwie. Niemand möchte Opfer sein. Schutz, besondere Vulnerabilität. Also ich will damit sagen, unsere Gesellschaft stellt das auch her, dass wir das komisch finden. Aber ich sehe tatsächlich auch einen Schutzraum eher als einen Ort, in den ich einfach mal sein kann. Und dann eben, ich bin nicht queer, aber als in antirassistischen Schutzräumen einfach mal sein können. Das ist das, was einfach fehlt. Und ich kann mir sehr gut vorstellen, dass das exakt genauso ist für queere Menschen. Und dann so Beispiele wie Pilzwanderung. Ich liebe das ja. Ich kenne das aus meiner Kindheit. Ich mache das bis heute gerne. Ich habe mein Pilzbuch. Ich gehe gerne auf Pilzwanderung. Aber ich muss auch ehrlich sagen, ich empfinde, und das ist ein ganz subjektives Empfinden, ich habe auch mal so ein bisschen Muffensausen, bevor ich auf so eine organisierte Pilzwanderung gehe, die nicht von FreundInnen organisiert ist, weil ich das Gefühl habe, das ist schon ein sehr konservativer Raum. Ist dann nicht in der Praxis immer so der Fall, welch ein Glück, aber irgendwie so Sachen, die mit Natur zu tun haben, Wandern, Outdoor sein, sind so unfassbar heteronormative Räume. Ich kann mir das sehr, also ich halte das für sehr effektiv und eine gute Idee, da einen queeren Schutzraum für eine Pilzwanderung aufzubauen. Aber das ist jetzt subjektiv.
18: Leute, ich kann schon mal ankündigen, ihr werdet euch auf meine nächste Unternehmensgründung sehr freuen.
19: Oh. Pilzwanderungen geführt von Autos, von Juli im Auto.
12: Ich glaube eher, Ludi wird sich so den Naturraum zurückerobern, weil sie so eine Landmaus ist. Schon
19: mit Auto.
12: Gesprochen. Mit Auto.
18: Manchmal mit Auto.
12: Das scheint ja dazugehören. Das Land hatten wir ja auch in einer Folge zu Ökofaschismus, ein einfach sehr vereinnahmter Raum. Also ein sehr heteronormativ, ein sehr konservativ vereinnahmter Raum. Und dass es da nochmal extra Schutzräume braucht, kann ich mir gut vorstellen. Und das ist ja auch schön.
18: Das, was ich vorher geschildert habe, auch aus einer problematischen Perspektive, dass sich hier alle Leute kennen, das kann man natürlich auch das Narrativ umdrehen und sagen, okay, das kann auch was Gutes sein. Zum Beispiel, wenn ich mir dann überlege, wenn ich queere Menschen unterstützen möchte oder selber queer bin und hier Unterstützung suche, dass ich vielleicht mit meiner Nachbarin mal ins Gespräch gehe und sage, hey, Inge, lass mal hier jetzt zu dem nächsten Stammtisch gehen für die queere Community. Oder ich kann mal gucken beim Dorffest, wer sich da engagiert und einen Kuchen vorbeibringen. Oder ich kann hier gucken, wo ist eigentlich der nächste CSD und wie kann ich mich da nützlich machen. Oder kann ich da vielleicht als Ordnerin sein und einfach meine Hilfe anbieten.
19: Ja klar, und also ich meine, denkt an die vielen Omas gegen rechts oder Großeltern gegen rechts, die gerade auch auf die Straße gehen, weil sie eben queere Kinder oder Enkelinnen haben und die das ja auch explizit so formulieren. Und ich würde wirklich noch einen Gedanken nochmal stark machen wollen. Safe Spaces und auch Community-Strukturen haben ja viel was mit einem positiven Zukunftsentwurf zu tun. Ja, also für eine Gesellschaft und für Individuen, die sagt, naja, es geht auch anders, als es jetzt ist. Und es geht eben mit weniger Angst, mit mehr intersektionaler Solidarität. Und deswegen finde ich es halt auch so wichtig, Vereine wie Lambda Mitteldeutschland oder Lambda bundesweit oder eben auch Queer Strelitz mit Spenden oder Mitgliedschaften zu unterstützen. Und auch gerade jetzt und vor allen Dingen gerade nach dem 6. September, der ja wirklich immer näher rückt, und nach dem 20. September, der auch nicht mehr allzu lange hin ist, so gerade danach und auch dann, wenn es in Anführungsstrichen gerade noch mal gut gegangen sein sollte, auch dann, weil ich finde, das, was Alice ja gesagt hat, eben, dass diese Normalisierung von queerfeindlicher Hetze und Gewalt durch die AfD und durch diese flächendeckende Präsenz, die verschwindet ja nicht nach dem Wahltag. Im Gegenteil, die verbreitet sich ja weiter. Deswegen, also Solidarität weit über den Beitrag hinaus ist, glaube ich, schwerstens angesagt.
18: Eine Möglichkeit der Solidarität ist auch, einfach mal in den Zug zu hopsen aus Hamburg oder Berlin und hier uns im ländlichen Raum zu besuchen, nämlich bei den CSDs, die natürlich auch hier vor Ort stattfinden. Die schlechte Neuigkeit ist, Parchim, Wahn, Schwerin und Rostock habt ihr schon verpennt. Der RE5 bringt euch aber nach Neustrelitz in 1,5 Stunden von Gesundbrunnen, zum Beispiel am 15.8., wo ihr bestimmt auch auf Christian und Alice treffen werdet. Ich glaube, die Leute würden sich riesig freuen und wenn ich das richtig sehe, wird die ganze Stadt komplett ausrasten und im Kunsthaus passiert einiges und so weiter, also kommt vorbei. Ebenfalls am 12.9. in Wismar und am 27.9. in Greifswald.
19: Und Katharina, du hast die CSD-Termine in Sachsen-Anhalt im Kopf, oder?
12: Genau, es fährt nämlich auch ein RB nach Magdeburg von Berlin aus und den könnt ihr nehmen. Und zwar am 22.8., da findet der CSD Magdeburg statt, der erstmal auf dem Domplatz stattfindet und dann aber direkt zwischen Dom und Landtag zelebriert wird. Am 12.9., also bereits nach der Landtagswahl in Sachsen-Anhalt, findet der CSD in Halle statt und am 26.9. der CSD in Stendal im Norden von Sachsen-Anhalt. Ich finde es so wichtig wie eh und je und so wichtig, wie es immer sein sollte, diese CSDs zu unterstützen. Wir hatten gerade darüber gesprochen, Schutzräume braucht es, was kann ich tun, laut, leise. Hey, geht hin, demonstriert mit und habt eine gute Zeit.
19: Das Stichwort nach den Landtagswahlen. Also, ihr habt es in der Hand, ob und wie es mit Kipppunkt Ost nach den Landtagswahlen weitergeht. Deshalb vielen Dank an alle, die uns jetzt schon über Steady unterstützen. Wir freuen uns über jede Spende, jede Steady-Abonnentin. Und
18: ich möchte mich bedanken einmal für die Arbeit vor Ort bei allen Engagierten, die sich für queere Menschen und Communities stark machen. Natürlich jetzt hier in der Folge vor allem Queer Strelitz, Christian und Alice, die offen waren und mit mir sehr ehrlich über die Probleme vor Ort gesprochen haben.
19: Und Marcel aus Halle natürlich noch.
12: Und ich bedanke mich bei allen, die zugehört haben und vor allem auch bei Katrin Rönnecke, die den Schnitt macht und freue mich, mit euch schon in die nächste Folge gehen zu können, die ganz, ganz kurz vor den Landtagswahlen steht. Aber da sehen wir uns dann in 2 Wochen wieder. Bis dahin, tschüss.
18: Tschüss.
19: Tschüss.

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0: Hallo, hallo, hallo. Herzlich willkommen zu Kipppunkt Ost, der Podcast begleitend zu den Landtagswahlen in Sachsen-Anhalt und Mecklenburg-Vorpommern. Mein Name ist Katharina Wader und wir sind heute bereits in der achten Folge und sprechen über den Schutz von queeren Leben.
12: Mein Name ist Juli Katz und ich habe euch Stimmen aus der queeren Community aus dem ländlichen Raum Mecklenburg-Vorpommerns mitgebracht, die sowohl benennen, welche Herausforderungen ihnen begegnen, als auch, was sie dagegen unternehmen.
13: Und ich bin Heike Kleffner und für diese Folge wollte ich wissen, in welcher Situation die queeren Communities in Sachsen-Anhalt sind, insbesondere auch nach dem Anschlag in Berlin und welche Auswirkungen dieser islamistische, queerfeindliche Anschlag möglicherweise auf die Landtagswahlen in Sachsen-Anhalt und Mecklenburg-Vorpommern haben könnte.
0: Wir haben diese Folge schon länger geplant und ich hatte mich auch total auf die Folge gefreut, denn es geht ja ganz viel um Widerstand an Orten, wo man es nicht unbedingt vermutet, aus den ländlichen Regionen. Und darum soll es auch in dieser Folge gehen. Aber wir haben jetzt die Folge aus traurigem Anlass nach vorne gezogen und müssen auch über diesen traurigen Anlass sprechen, nämlich den Anschlag beim Berliner CSD. Und ich weiß noch genau, wie es in der Stadt war. Also das CSD-Wochenende in Berlin gewesen. Ich war auch dort. Die sind immer wahnsinnig schön. CSD in Berlin finde ich wahnsinnig schön. Ist total bunt. Viele Menschen sind auf der Straße. Viele demonstrieren, viele feiern. Und es ist eine wahnsinnig schöne Stimmung. Ich weiß nicht, ob ihr die Berliner CSDs kennt.
13: Ich kenne viele Menschen, die da hingehen. Und ich finde die wichtig.
0: Total. Und so, ich komme aus dieser bunten Atmosphäre und wollte eigentlich abends auch noch auf eine Party gehen, eine CSD-Party im Berghain, habe mich dann dagegen entschieden und bin ins Kino gegangen mit einem Freund und komme aus dem Kino und ich erinnere mich noch, das ist in Berlin-Mitte gewesen und die Stimmung hat sich um 180 Grad gedreht. Also es ist niemand mehr auf der Straße und das ist eine belebte Gegend, eigentlich müssten Leute da sein und vor allem ist wahnsinnig viel Polizei da und ich habe mir dabei nichts gedacht erstmal, mir ist das aufgefallen, aber so richtig konnte ich das nicht einordnen und bin dann nach Hause und habe ganz viele Nachrichten gelesen und habe dann gesehen, was passiert ist und das war absolut erschreckend. Also was ist passiert, ihr wisst es ja alle, am 25. Juli 2026 beim Berliner CSD rast ein Mann mit einem Kleinbus in eine Menge von Menschen im Tiergarten und greift danach Menschen mit einer Machete an. Was schon total brachial ist mit einer Machete. Und ihr kennt sicherlich auch diese Szenerie. Das ist der Demonstrationszug Richtung Siegessäule. Der ist richtig groß, richtig bunt. Und an der Seite davon ist der Berliner Tiergarten. Und da zieht man sich manchmal zurück während der Demonstration noch oder danach, ruht sich aus, trifft sich mit FreundInnen, feiert dort weiter, redet mit Menschen, trifft neue Leute etc. Und in diese Szenerie rast dieser Mann mit seinem Kleinbus und trifft auf ganz viele Menschen und steigt danach aus und geht auch noch mit einer Machete auf Menschen los. Und dabei stirbt eine Frau und 31 weitere Menschen werden verletzt und einige davon sogar schwer. Und das ist natürlich total heftig. Und ich weiß noch, dass ich danach immer wieder die Nachrichten aktualisiert habe und wissen wollte, was ist passiert, wie viele Menschen sind verletzt, immer mehr steigen die Zahlen und wer ist eigentlich der Täter? Und dabei ist die Frage total irrelevant, denn es war ganz klar, diese Tat ist politisch. Und das wurde dann auch recht schnell allen klar, denn der Verdächtige war den Behörden eigentlich schon bekannt, als islamistischer Gefährder eingestuft und erst 2 Monate vorher ist er wegen einer Planung eines Anschlags verurteilt worden. Und eben am Tag nach dem Anschlag beim CSD sollte er festgenommen werden und beim Festnahmeversuch wurde er von der Polizei erschossen. Soweit die Fakten.
12: Kanntest du auch Menschen, die vor Ort dabei waren?
0: Ich kannte einige Personen, die da waren. Also viele Freundinnen von mir waren da. Denen ist welchen Glück nichts passiert. Und eine Person war auch da, die ich kenne und die ich sehr, sehr schätze. Und das war Luna Möbius. Und Luna Möbius hat auf dem CSD gesprochen. Luna kommt eigentlich aus Sachsen-Anhalt, genauso wie ich, hat viele Jahre in Halle gelebt und dort sich auch für die grüne Jugend engagiert. Und in dem Zusammenhang hatte ich Luna kennengelernt, weil sie mich eingeladen hatte zu einer Veranstaltung. Und Luna ist seit sehr vielen Jahren als Transfrau sehr sichtbar und engagiert sich sehr sichtbar für queere Rechte und gegen Rechts und hat eben den CSD in Berlin eröffnet. Und ich hatte dann auch geschaut, was Luna dazu sagt. Denn Luna hatte viel veröffentlicht von ihrer Rede, die wirklich ganz, ganz toll ist und die ich allen nur empfehlen kann, nochmal nachzuhören auf ihrem Instagram-Account und hatte auch ein Video veröffentlicht dann im Anschluss an den Anschlag.
12: Könntest du uns da nochmal abholen und uns einmal genauer erklären, was sie gesagt hat?
0: Gerne. Luna spricht erstmal, kritisiert erstmal ganz stark die Vereinnahmung dieses Anschlags und zwar von verschiedenen Seiten. Auf der einen Seite kritisiert sie die Berichterstattung vor allem von Online-Creatorinnen, dazu gehören auch progressive Stimmen, die aber keine echten Journalistinnen sind und die Aufmerksamkeit, die jetzt auf dem Anschlag ist, irgendwie genutzt haben, um einen eigenen Tag rauszubringen und irgendwie damit auch Aufmerksamkeit auf sich zu ziehen. Das ist eine geläufige Praxis, aber völlig unangemessen in dem Zusammenhang. Und vor allem verbreitet das ganz viele Mutmaßungen, falsche Einordnungen und eben auch Fake News von Leuten, die nicht geschult sind in dem Feld. Nun, er kritisiert auch die Vereinnahmung auf der anderen Seite, nämlich von Menschen, die den Anschlag nutzen, um Erzählungen, die rassistisch oder fremdenfeindlich aufgeladen sind, zu verbreiten. Also wie, und jetzt zitiere ich sie, die Leute, die sagen, Migration ist die Mutter allen Übels oder der Angriff ist ein Angriff auf die liberale Demokratie, wir lassen zu viele Menschen ins Land. Und Luna sagt sehr klar, hier machen die Falschen das Maul auf und zwar immer nur dann, wenn es ihrem eigenen Narrativ dient. Und fragt auch, wo seid ihr denn gewesen, wenn queere Bars, queere Menschen angegriffen wurden von Rechtsextremen? Und nennt da auch viele Beispiele, denn es gibt viel zu viele Beispiele dafür. Und in dem Zusammenhang spricht sie auch nochmal das Statement des Bundeskanzlers an. Ihr könnt euch sicherlich erinnern, oder?
12: Hol mich nochmal ab.
13: Ja, ich habe schlimme Sätze in Erinnerung.
0: Da hast du total recht, Heike. Ich habe auch schlimme Sätze in Erinnerung. Aber natürlich hat Friedrich Merz danach ein Statement veröffentlicht, was häufig kritisiert wurde. Einerseits dafür, dass es recht vage ist, also und auch irgendwie eine Doppelmoral darstellt. Denn die CDU ist nicht gerade für queere Rechte sichtbar geworden. Und vor allem setzt er sich auch nicht für den Schutz von queeren Menschen ganz dezidiert ein. Ich erinnere nur an Debatten auch im Vorfeld, wie, und hier nenne ich nur Buzzwords, die Regenbogenfahne Zirkuszelt-Debatte. Also ganz, ganz unterirdisch. So, und Luna sagt, lieber Bundeskanzler, und das finde ich total wichtig jetzt, wir sind nicht Feiernde, denn davon spricht Friedrich Merz. Ne? Also er versucht es einzuordnen und selbst da gelingt ihm nicht mal eine vernünftige politische Einordnung des CSDs. Lieber Bundeskanzler, wir sind nicht Feiernde, wir sind DemonstrantInnen, aber ja, man darf das Leben auch feiern und auch auf einer Demo. Und trotzdem ist der CSD politisch. Und das finde ich so wichtig.
12: Aber war nicht der CSD auch dafür gedacht, gleichzeitig Party und Demo zu sein, historisch gesehen?
0: Ja, total. Aber das macht es ja nicht weniger politisch. Es ist total wichtig, diese Gleichzeitigkeit zu denken. Und gerade diese Gleichzeitigkeit ist auch politisch. Also der CSD ist eine bunte Parade, die eine zentrale politische Demonstration für die Rechte, für die Sichtbarkeit und die Gleichstellung von lesbischen, schwulen, bisexuellen, trans- und intergeschlechtlichen, queeren und asexuellen Menschen ist. Und damit auch ein sehr, sehr zentrales Sprachrohr gegen Diskriminierung. Und der CSD ist ja entstanden, historisch gesehen, in Anlehnung an den Aufstand in der Christopher Street 1969 und ist ganz betont bunt, grell und laut als bewusster Gegenentwurf zu einer Geschichte, die eben geprägt ist von Verfolgung und von Verheimlichung der eigenen Identität. Und damit ist genau dieses Feiern, bunt auftreten, laut auftreten, ein ganz, ganz wichtiges politisches Mittel. Und dieser Anschlag richtet sich gegen exakt all dem. Gegen die Sichtbarkeit, gegen die Vielfalt, gegen das Auftreten, gegen die Existenz von queeren Menschen.
12: Und wie bewertet Luna das jetzt? Sagt sie dazu auch was?
0: Sie spricht erstmal davon, wie beschissen es ist, sich mit Friends zu verabreden, eine gute Zeit zu haben und dann am Abend eben genau den eigenen Freunden und der Familie schreiben zu müssen, ob man selber sicher ist, ob die sicher sind, und sagt, hey, das ist total scheiße. Und trotzdem lasse ich mir keine Angst machen, auch wenn mir das total schwer fällt. Und Luna spricht eher davon, dass sie aus dieser Angst Wut zieht. Und sie ist wütend auf ein System, das eben versucht, uns gegeneinander auszuspielen. Und benennt auch nochmal ganz klar, wenn es der Bundesregierung wirklich um den Schutz queerer Menschen ginge, dann würden sie zum Beispiel bestimmte Förderungen nicht streichen, was sie exakt zur gleichen Zeit getan haben, wie der Selbstorganisation Lambda oder den Aktionsplan Queerleben der Bundesregierung einzustreichen oder eben das Bundesprogramm Demokratie leben, was unter anderem eben auch queere Projekte fördert. Und ich möchte Luna nochmal ganz konkret zitieren mit einem sehr starken Abschlussstatement, wo sie sagt: Was muss denn noch passieren, dass wir es endlich mal gescheckt haben, dass das Problem Extremismus heißt? Lasst uns wütend sein auf diejenigen, die unsere Wut wirklich verdient haben. Lasst uns zusammenstehen, lasst uns aus dieser Wut organisieren, lasst uns gedenken, lasst uns den Schmerz spüren und nehmt euch mal in den Arm. Seid füreinander da. Ich bin nicht mehr bereit, mich ausspielen zu lassen von denjenigen, die einen Scheiß dafür tun, dass ich in Sicherheit leben kann.
12: Also da eigentlich kraftschöpfende Worte.
13: Ja, absolut. Und ich finde, was Luna da sagt, hat ja auch eine enorme Kraft, nämlich auch zu sagen, das, wofür der CSD ja steht oder die vielen CSDs und Pride-Paraden, ist ja auch ein Entwurf für eine Zukunft, ja, für eine Gesellschaft, in der wirklich alle gleiche Rechte haben und es eben eine Normalität ist, unterschiedlich zu sein. Und die Kraft höre ich auch von vielen Freundinnen von mir, die aus den ländlichen Regionen kommen und die gerade deshalb so gerne auch in Großstädten wie Berlin oder Hamburg bei den CSDs dabei sind, weil sie da eben Kraft schöpfen und weil sie da das Gefühl haben, mal keine Einzelkämpferin zu sein. Und ich zitiere da jetzt Marcel Dörrer, mit dem habe ich für diese Folge gesprochen. Der ist einer der Sprecher des Lesben-, Schwulen- und Queerpolitischen Runden Tischs in Sachsen-Anhalt und engagiert sich auch schon lange, zum Beispiel im Vorstand der AIDS-Hilfe in Halle. Und er hat gesagt, gerade die CSDs sind auch ein Ausdruck davon, dass es auch bahnbrechende Veränderungen gegeben hat in den letzten Jahren, ja. Also seit ein paar Jahren gibt es nämlich in Sachsen-Anhalt in fast jedem Landkreis auch einen CSD. Und das war in den 1990ern und 2000er Jahren komplett anders. Da gab es allenfalls in Halle und Magdeburg CSDs. Und Marcel sagt, damit verbinden sich eben auch zwei Botschaften an queere Menschen im ländlichen Raum. Ihr müsst eben nicht nach Berlin, Halle oder Dessau fahren, um für queere Rechte einzustehen. Und gleichzeitig gibt es halt auch eine Botschaft an die anderen Bewohnerinnen in Kleinstädten und Dörfern. Auch in euren Gemeinden leben selbstverständlich queere Menschen, nicht nur in fernen Großstädten. Und ich glaube, Juli, das ist ja auch was du wahrscheinlich aus MV ganz gut kennst, oder?
12: Genau, und ich glaube, das ist auch maßgeblich dafür, um darüber zu sprechen, welche Auswirkungen das auf die Landtagswahlen haben wird. Weil natürlich kennen wir hier im ländlichen Raum die Zahlen und wissen, dass queerfeindliche Angriffe und Bedrohungen in den letzten Jahren kontinuierlich gestiegen sind. Wenn man mal in die Jahresstatistiken der Opferberatungsstellen von Lobby MV und der mobilen Opferberatung guckt, dann gibt es eine Überschneidung, und die ist die Information, dass monatlich im Schnitt 1 bis 2 Angriffe in beiden Bundesländern stattfinden. Und auch hier wieder der Hinweis, das sind ja jetzt nur die Zahlen, die wir kennen. Es gibt noch ganz viel, worüber man spricht und was auch passiert, aber was dann nicht gemeldet wird.
13: Ja, und letztendlich, also auch nochmal mit Bezug auf das Statement von Luna und jetzt die Zahlen, die du gerade genannt hast, Julina, da spiegelt sich ja auch wirklich so eine politische Entwicklung wieder, in der queere Menschen und das Eintreten für die Rechte von LGBTIQA plus als Feindbilder konstruiert werden, ja. Also wirklich ein Feindbild, was keineswegs auf die extreme Rechte beschränkt ist. Das sehen wir leider auch ganz auf schreckliche Weise bei dem islamistischen Anschlag in Berlin. Und ein Feindbild, was auch bis tief in die CDU hineinreicht.
12: Und was sind das für Leute, die sich da dagegen positionieren?
13: Es gibt eine wirklich spannende Analyse von dem Autorinnenkollektiv Feministische Intervention. Und die würde ich gerne einmal zitieren, weil sie die Entwicklung der letzten Jahre ganz gut beschreibt. Ja, CSDs, schreiben die Autorinnen, sind spätestens seit 2024 zum vermutlich wichtigsten Knotenpunkt des extrem rechten Kulturkampfs geworden. Gewaltaffine Jungnazis, lange erfolglose Neonazi-Altkader, evangelikale und katholische Fundis, irgendwelche Dudes am Straßenrand und Teile der CDU haben einen gemeinsamen Feind gefunden. Queere Menschen und deren Rechte.
0: Ich finde, das merkt man aber auch ganz stark einfach in der sogenannten Mitte der Gesellschaft. Also wie häufig hört man so ganz schlimme Sätze, die für mich auch unangenehm sind zu wiederholen, aber so, ja, sie müssten einfach nicht so sichtbar sein, dann würde es eben diese Angriffe oder eben diesen Anschlag nicht geben. Also so eine Täter-Opfer-Umkehr, queere Menschen hätten es selbst verschuldet aufgrund des Auftreten beim CSD oder generell ein lautes Auftreten, ein buntes Auftreten, ein nicht angepasstes Auftreten. Damit würden sie den Hass auf sich selber ziehen. Und das ist ganz klar eine Täter-Opfer-Umkehr. Und gleichzeitig zeigt es ja auch, queere Menschen waren schon immer da, bloß eben nicht sichtbar. Und diese Unsichtbarkeit ist Unterdrückung. Und diese Unsichtbarkeit zurückzufordern, ist ein Teil von Unterdrückung. Und das sind ja nicht irgendwelche Hardliner, ne? Das sind ja Dieter, Uwe und Melanie auf der Straße, die das sagen. Und was ich ja auch in, Bekanntenkreisen oder irgendwo auch manchmal höre. Und das ist ja das Fundament für all den ganz expliziten Hass, der dann in Form von Angriffen und so weiter kommt.
13: Ja, und es ist genau eben diese Konstruktion von wir und die anderen als Feindbild. Und ich finde, das zeigt sich auch auf eine krasse Art und Weise darin, dass die überwiegende Berichterstattung fast nur auf den Täter konzentriert war.
0: Und ich finde es aber auch heftig, dass wir jetzt erst nach diesem Anschlag, der natürlich erschütternd ist, aber trotzdem erst nach dem Anschlag wirklich auf Angriffe auf CSDs und queere Personen sprechen. Denn es gab ja im Vorfeld schon einige.
13: Und das ist eigentlich eine Entwicklung, die gibt's ja schon länger, dass wir uns quasi schon dran gewöhnt haben, dass CSDs geschützt werden müssen, dass es in der letzten Pride-Saison, also 2025, schon kaum noch einen CSD ohne Störung im Vor- oder Nachfeld gab. Und Katharina, ich glaube, du hast dir auch nochmal die Studie von der Amadeo-Antonio-Stiftung dazu angeguckt und Zahlen, oder?
0: Genau, die Amadeo-Antonio-Stiftung hat eine Studie veröffentlicht und sie geht davon aus, dass fast bei jedem zweiten CSD im letzten Jahr, also 2025, es zu Angriffen bzw. zu Störungen kam. Und dass fast die Hälfte davon von Rechtsextremen ausging. Und was man vielleicht noch dazu sagen muss, ist, dass die Angriffe und Störungen zwar bundesweit dokumentiert sind, aber es prozentual sehr viel mehr Vorfälle bei CSDs in ostdeutschen Bundesländern gab. Und dazu habe ich ein paar wichtige Zahlen mitgebracht. Im letzten Jahr, also 2025, war die Verteilung von CSDs so. 3/4 der CSDs fanden in westdeutschen Bundesländern statt und in Berlin, das zählt man mit dazu. Und damit 1/4 in den ostdeutschen Bundesländern. Und gleichzeitig, obwohl jetzt sehr viel weniger in den ostdeutschen Bundesländern stattgefunden haben, wurden genau die überproportional oft angegriffen. 2/3 der CSDs in ostdeutschen Bundesländern wurden angegriffen bzw. gestört. Also es ist einfach ein enormes Ungleichgewicht zwischen Ost und West hier festzustellen. Sehr viel weniger in den ostdeutschen Bundesländern. Dabei gibt es hier genauso queere Menschen wie drüben auch. Aber enorm viele Angriffe. Also 2/3 sind enorm viele Angriffe.
12: Wir haben jetzt schon ganz oft gehört, Angriffe und Störungen. Könnt ihr vielleicht nochmal erläutern? Also was bedeutet das eigentlich?
13: Also ich habe darüber auch mit Marcel gesprochen, dem Sprecher vom Lesben-, Schwulen- und Queerpolitischen Rundentisch in Sachsen-Anhalt. Und der hat mir erzählt, beim allerersten CSD im Burgenlandkreis, ja, also jetzt dieses Jahr war es ja schon der dritte, waren die Angriffe und die Gegenmobilisierung von Neonazis so massiv, dass sie beinahe hätten den CSD abbrechen müssen. Das ist halt auch mehr als nur in Anführungsstrichen Beleidigungen und Bedrohungen. Es reicht halt bis hin zu körperlicher Gewalt und massiven Aufmärschen.
0: Und das ist so heftig. Ihr müsst euch das mal überlegen, was das bedeutet, ne? Du lebst ganz normal, wer du bist, und dann gehst du ein einziges Mal im Jahr auf die Straße und kämpft für deine eigene Gleichstellung und Sichtbarkeit und wirst so massiv angegriffen, dass diese ganze Veranstaltung fast abgebrochen werden muss. Also was das für ein Einschnitt in das eigene Leben bedeutet und was das für den Rest des Jahres bedeutet, ich finde, das ist so unfassbar und kann man sich als Nicht-Betroffene kaum vorstellen.
13: Und dann kommt jetzt eben genau dieser Anschlag und du hast ja Luna auch zitiert, die Angst, die damit einhergeht und die Trauer und die vielen Verletzungen und natürlich auch für Menschen, die vorher schon Angriffe erlebt haben, möglicherweise Retraumatisierungen. Das ist total massiv und umso wichtiger ist es, hat mir Marcel gesagt, dass es eine Woche nach dem Anschlag in Berlin eben nicht nur in Hamburg, sondern auch in Naumburg, was ja bekanntlich eine ziemlich kleine Stadt in Sachsen-Anhalt ist, die noch dazu eine große Neonazi-Szene hat, viel AfD-Wählerinnen und, dass es genau in Naumburg eine Woche nach dem Anschlag eben auch ein CSD wiedergegeben hat, also den dritten Burgenland-CSD. Und daran haben sich in diesem Jahr sogar noch mehr Menschen als in den Jahren davor beteiligt. 700 Menschen waren auf der Straße. Und Marcel hat auch gesagt, also bei den Organisatorinnen war in diesem Jahr schon eine sehr große Anspannung zu spüren gewesen. Und es hat auch noch nie so ein großes Polizeiaufgebot bei einem der Burgenland-CSDs gegeben wie in diesem Jahr. Und gleichzeitig hat Marcel eben auch gesagt, wie wichtig die CSDs und Pride-Paraden gerade jetzt sind, um die Forderungen der queeren Communities nach gleichen Rechten, Schutz und Solidarität und eben auch die Trauer an die Öffentlichkeit zu tragen. Und er hat noch einen Aspekt erwähnt, den ich auch in den Medien gesehen hatte und das fand ich ziemlich ungewöhnlich, sagen wir mal, für Sachsen-Anhalt. Er hat nämlich noch gesagt, dass es wirklich wichtig gewesen ist, dass der Oberbürgermeister von Naumburg, ein CDU-Politiker, die Schirmherrschaft übernommen hatte. Gerade weil die CDU ja sowohl in den Kommunen als auch eben landes- und bundespolitisch kein verlässlicher Bündnispartner für den Schutz von queeren Menschen ist. Und Marcel hat gesagt, es gebe da eben auch sehr viel geheuchelte Trauer oder Anteilnahme. Und umso mehr hängt es dann gerade in der CDU eben auch von Einzelpersonen ab.
0: Finde ich total nachvollziehbar. Also das ist ja auch auffällig. Einerseits gegen von der Bundesregierung, also CDU, sehr stark queerfeindliche Statements und auch Praxen einher. Und jetzt auf einmal gibt es da irgendwie eine Anteilnahme, die das überhaupt nicht auffängt oder mal einordnet. Oder dass man sagt, hey, wir reißen das Ruder jetzt rum. Und viele großen queeren Verbände haben nach dem Anschlag sehr deutliche Worte gefunden der Kritik an der Bundesregierung, vor allem an CDU-PolitikerInnen wie der Familienministerin Karin Prien und natürlich auch Friedrich Merz, über den wir ja auch gerade schon gesprochen hatten. Und ich möchte hier den Verband für queere Vielfalt, den LSVD Plus, zitieren, der eine Erklärung veröffentlicht hat mit Forderungen, die 10 Sofortmaßnahmen für queere Sicherheit enthalten. So nennen sie es auch. 10 Sofortmaßnahmen für queere Sicherheit. Und die sagen nämlich, und hier zitiere ich, nach den Solidaritätsbekundungen müssen nun konkrete politische Konsequenzen folgen. Alle sicherheitspolitischen Maßnahmen müssen der gesamten LSBTIAQ-Sternchen-Community in ihrer Vielfalt gerecht werden und deren verschiedenen Diskriminierungserfahrung Rechnung tragen. So insbesondere auch LSBTIAQ-Sternchen mit Migrations-, Rassismus- und Fluchterfahrungen. Wir erwarten, dass bei den anstehenden Entscheidungen die vom Anschlag betroffene LSBTIAQ Plus Community einbezogen wird. Bloße Forderungen für höhere Strafen greifen zu kurz. Stattdessen sollten nun unter anderem die folgenden 10 Sofortmaßnahmen ergriffen werden. Und dazu gehören nämlich unter anderem die konsequente Bekämpfung von homo- und transfeindlicher Gewalt, Förderungen von Aufklärungsprojekten und Beratungsstellen und Ergänzung von dem Artikel 3 Absatz 3 des Grundgesetzes, um den expliziten Schutz aller LSBTIAQ-Plus-Personen als klares Zeichen für die gesamte Gesellschaft sowie die Erarbeitung einer umfassenden Sicherheitsstrategie zur Pride-Season. Und die Maßnahmen findet ihr in unseren Shownotes und könnt ihr nochmal nachschlagen. Ich finde es aber auch nochmal total wichtig, diesen intersektionalen Faktor hier zu betonen. Also hier geht es nicht darum, sich gegeneinander auszuspielen. Auf der einen Seite Migrationsrechte oder Rassismuskritik, auf der anderen Seite Rechte für queeres Leben. Darunter sind zum Teil die gleichen Menschen betroffen. Und es hilft niemanden auf keiner Seite, sich gegeneinander auszuspielen, sondern es braucht klare Forderungen, klare Sicherheitsmaßnahmen und das auch nur mit den Stimmen von queeren Menschen, denn die können am besten entscheiden und wissen ganz genau, was es braucht.
13: Ja, ich finde, Katharina, so wie du das gerade zitiert hast, habe ich auch nochmal gedacht, gerade der intersektionale Ansatz und gerade die Erfahrung ja auch von queeren Menschen, die eben vor zum Beispiel islamistischer Gewalt und Verfolgung nach Deutschland geflohen sind, taucht in der Mainstream-Öffentlichkeit eigentlich überhaupt nicht auf, so, ja. Also da fehlen so viele Perspektiven und Stimmen. Und deswegen ist es uns eben auch wirklich ein Anliegen, die 10 Sofortmaßnahmen vom Verband für queere Vielfalt wirklich auch nochmal hier zu teilen. Und Marcel Dörrer aus Sachsen-Anhalt vom Runden Tisch hat eben auch nochmal betont, diese krasse Diskrepanz, ja, zwischen den Trauerstatements nach dem Anschlag durch Mitglieder der Bundesregierung und dem Streichen von Förderung und Unterstützung für queere Beratungsstellen und wichtige Aufklärungsangebote, die ist für alle offensichtlich und wird in keinster Weise zurückgenommen. Ja, also du hast ja schon am Anfang von dem Auslaufen vom Aktionsplan Queeres Leben der Bundesregierung gesprochen, Katharina. Dann der Umbau von Demokratie Leben, wo Schutz von queeren Menschen und Beratungsangebote eben künftig auch nicht mehr gefördert werden sollen. Und vor allen Dingen die Streichung des Bundesfamilienministeriums der institutionellen Förderung von Lambda, dem queeren Jugendverband. Und denen sind einfach Knallauffall 380.000 Euro, die sie über Jahre bekommen haben, um eben queere Jugendliche zu beraten. Ja, und vor allen Dingen queere Jugendliche, die keine Safe Spaces, keine Treffpunkte in ihrer Nähe haben, die im ländlichen Raum sind, die bekommen über Lambda das Angebot vom digitalen Jugendzentrum, also Lambda Space. Und das nehmen auch total viele Jugendliche auch in Sachsen-Anhalt wahr. Und Marcel Dörrer sagt, es ist bislang in keinster Weise gelungen, die Bundesregierung davon zu überzeugen, diese Streichung rückgängig zu machen. Und in Sachsen-Anhalt könnte das halt mit Blick auf die Landtagswahlen zu einer noch viel fataleren Situation führen, wenn halt die, wie wir ja wissen, explizit queerfeindliche AfD ihre Politik umsetzen kann in der Regierung, möglicherweise nach den Landtagswahlen. Und Marcel hat mir erzählt, das Lambda Mitteldeutschland, also die in Sachsen-Anhalt eben die vielen queeren Safe Spaces für Jugendliche organisieren, schon Ende letzten Jahres eine Spendenkampagne starten mussten, um ihre Arbeit für dieses Jahr zu finanzieren, ja. Und jetzt stellt man sich das halt vor, wie es möglicherweise nächstes Jahr aussehen könnte. Und die haben eben auch zum Beispiel Angebote von Queer Refugee Space, auch enorm wichtig, gerade in Sachsen-Anhalt, ja. Jugendtreffpunkte in kleinen Städten wie Stendal, Laucha, Lutherstadt, Wittenberg. Und die sind total bedroht und es ist überhaupt nicht erkennbar, dass es da ein Umschwenken

0: mehr Aufmerksamkeit auch auf diesen Teil des Rechtsrucks und müssen das auch als Personen, die eben nicht queer sind und zu queeren Communities gehören, also auch nicht betroffen sind, müssen wir darauf ein Augenmerk lenken und dürfen nicht einfach weggucken. Und dann gibt es ja auch eine potenzielle Folge des Anschlags, über die wir mal sprechen müssen, nämlich welchen Effekt hat denn der Anschlag womöglich auf die bevorstehenden Wahlergebnisse?
1: Ja, das ist natürlich auch was, wo schon wieder in den Hintergrund getreten. Das sind vor allen Dingen zwei Studien, eine davon von der Goethe-Uni in Frankfurt. Die haben schon in den Jahren, wo die AfD noch gar nicht so viel Zustimmung hatte, untersucht, wie sich Anschläge in dem kommunalen Wahlverhalten nach Anschlägen und Anschlagsversuchen auswirken und haben festgestellt, dass Anschläge, auch wenn sie beispielsweise von Neonazis oder Rechtsterroristen verübt wurden, dazu geführt haben, dass bei den Landtagswahlen, die darauf gefolgt sind, die AfD einen Anstieg an Stimmen in diesen Tatortstädten hatten von bis zu 4%. Also diese Themen, die nach Anschlägen immer wieder im öffentlichen Fokus stehen, ja, innere Sicherheit und die Stilisierung von Migration als Gefahr, die führen ganz offensichtlich auch nach rechtsterroristischen Anschlägen dazu, dass mehr Menschen die AfD wählen. Jetzt sagen die Frankfurter Forscher, unter Umständen tritt dieser Effekt nach dem Anschlag in Berlin aber nicht mehr ein, weil das Potenzial der Nichtwählerinnen schon ziemlich ausgeschöpft ist. Schauen wir mal, ob das so ist. Und dann gibt es halt noch den Politikwissenschaftler Thorsten Fast von der FU Berlin, der auch sagt, nicht nur spielen die Themen der AfD in die Hände, also innere Sicherheit, Stilisierung von Migration als Gefahr, sondern er sagt eben auch, es könnte auch noch einen Effekt haben, dass, weil das Anschlagsziel eben die queere Community war, dass das auch eher eine Mobilisierung des Mitte-Links-WählerInnen-Spektrums zur Folge haben könnte. Jetzt habe ich, das müsstet ihr mich korrigieren, so den Eindruck, dass das Mitte-Links-Spektrum schon ziemlich mobilisiert ist. Bei dem anderen Spektrum weiß ich es nicht so genau. Die große Gefahr ist, sagt Thorsten Paas eben auch, wenn der Eindruck in der Öffentlichkeit entsteht, dass Behörden und Justiz Fehler gemacht haben, die eben zu dem Anschlag geführt haben oder den Anschlag erst möglich gemacht haben. Und da können wir dann direkt nach Sachsen-Anhalt gucken. Also da können halt viele Wähler in Sachsen-Anhalt sagen dann ja, zum Beispiel bei dem Anschlag auf den Weihnachtsmarkt in Magdeburg und oder auch dem Anschlag in Halle auf die Synagoge und auf den Kiezdöner. Da gab es massive Behördenfehler und eben auch jetzt bei dem Anschlag auf den CSD in Berlin. Es stellt sich ja auch die Frage, wie groß sind die Behördenfehler gewesen, die eben mit dazu beigetragen haben, dass der Täter diesen islamistischen, queerfeindlichen Anschlag verüben konnte. Und das ist was, was möglicherweise eben auch der AfD zugutekommt.
0: Okay, also warte mal. Kurz gesagt heißt es quasi, also es gibt immer einen klaren, wenn auch nicht unbedingt linearen, kurzfristigen Effekt. Also kurzfristig, wenn die Themen sich verlagern auf Migrationsthemen und Sicherheitsthemen, begünstigt das die AfD, also Menschen wählen eher rechts dadurch. Und gleichzeitig gibt es aber auch auf der anderen Seite, also Menschen, die links der Mitte stehen, einen Solidarisierungseffekt, also so queer-solidarische Mobilisierung nach Anschlägen wie diesen. Also auf beiden Seiten passiert was. Wenn wir auch nicht ganz wissen, zu welchem Maße. Denn ich habe auch ganz ehrlich das Gefühl, dass das ganz klar genutzt wird, wieder mal rassistische Erzählungen zu verbreiten und damit irgendwie auch so Rechtswähler in die Hände zu spielen, beziehungsweise da noch Unentschiedene für das Lager zu gewinnen und so ein Gefühl von innerer Unsicherheit auch zu erzeugen. Was ich nicht ganz verstanden habe, ist, welche Rolle die Sicherheitsbehörden

0: beziehungsweise ihre Versäumnisse darin spielen. Mobilisiert das in irgendeine Richtung auch hinsichtlich der Wahl?
1: Also der Mobilisierungseffekt entsteht dadurch, dass ja das Narrativ vor allen Dingen der AfD ist, hier herrschen katastrophale Zustände, alle fühlen sich mega unsicher und kurz gesagt, die AfD lebt vom Unsicherheitsparadox. Ja, also je unsicherer die Lage ist, desto mehr ist das vermeintliche Versprechen der AfD, wir sorgen hier für Ruhe, Sicherheit und Ordnung, etwas, was eben die Attraktivität offensichtlich beim bestimmten Teil der WählerInnen für eine rechte oder rechtsextreme Partei zu stimmen, noch steigert.
2: Und das vereinfacht das Beschützernarrativ, indem ich sage, ich habe jetzt hier Menschen, denen es schlecht geht, kann ich mich besser als Beschützerin inszenieren und Menschen vertrauen mir dadurch mehr und beheben dadurch vermeintlich diese Unsicherheit, die Situationen bedingen.
0: Das ist alles schon wieder so schrecklich. Ich finde das so, also ich, das ist ja offensichtlich, ne? Und das ist so perfide. Da passiert so ein schrecklicher Anschlag und dann wird er auch noch vereinnahmt, um Hass hinsichtlich von Rassismus betroffenen Menschen zu mobilisieren. Aber gleichzeitig wird er durch eine Partei gestärkt oder auch Kräfte gestärkt. Es geht ja nicht nur um die AfD, die dann im Nachhinein auch wieder noch queerfeindlicher sind. Also das ist ja so perfide und furchtbar. Ja, ich kann wenig dazu sagen. Was mich interessiert, ist der andere Teil. Die queersolidarische Mobilisierung. Ich hoffe, dass sich das verstärkt.
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Tja, The Songs of Perky and Bess. Neue CD des Chris Cole Quartetts mit der Sängerin Imogen Ryle. Dinosaurier, nicht zu verwechseln mit der gleichnamigen Indie-Band, ist eine britische Jazzband, die 2010 gegründet wurde. Und die Bandmitgliederinnen sind die Trompeterin, Tenorhorn und Flügelhorn Laura Jort, Elliot Galvin am Piano, Synthesizer Connor Chaplin am Bass und Curry Dick am Schlagzeug. Sie wurden 2017 zur UK-Band Jazzband des Jahres nominiert. Laura Jort beschreibt die Musik, Zitat, Band als trompetenbetonte Instrumentalmusik, aber auch als impressionistische elektrisch-jazzige Stimmung, die sich um keltische Volksmelodien smiegt. Zitat Ende. Und der Guardian schreibt, eines der vitalsten und kreativsten neuen Ensembles im heutigen Großbritannien 2026. Also Einflüsse aus Fusion der 70er Jahre und Indie-Folk und moderne Improvisation vereint diese Band. Und jetzt hören wir doch mal rein und ich war überrascht, weil ich kannte sie nur vom Namen her, aber irgendwie ist mir die Musik irgendwie abseits gegangen und freue mich, diese neue CD vorstellen zu können hier in der Sendung. Und wir hören jetzt das Stück Mosking und Held by Water von der Gruppe Dinosaur. Und das Album heißt To the Earth.

Tja, kreatives Interplay aller vier Beteiligten. Eine tolle Band. Dinosaur to the Earth heißt das Album. Also wirklich klasse. Meine Empfehlung. Kommen wir zu einem Musiker, der eine Doppel-CD jetzt rausgebracht hat. Courtney Pine, 62 Jahre, 1964 in London geboren, Saxophonist, Klarinettist, Flötist, Keyboarder, Label-Eigner, Radiomoderator auf BBC und Dozent. Ein Multiinstrumentalist und Tausendsasser der britischen Jazzszene, aber auch Innovator der britischen Jazzszene. Wir hören Stücke von verschiedenen Jahren und Besetzungen seiner Bands als Special innerhalb der Jazz News Sendung. Und wir beginnen mal mit einem Stück und dann gibt's noch ein bisschen Text. Children of the Ghetto.

0: Tja, das war Courtney Pine. Die Eltern waren jamaikanische Einwanderer, bekannt geworden durch die Gründung der Talentschmiede für schwarze Musikschaffende Abibi All-Stars Community Band. Daraus entstanden die Jazz Warriors, die ausschließlich aus schwarzen Musikern bestand und die eine Schlüsselrolle in der Geschichte des Black British Jazz spielt. Und der Bassist von Pine, Gary Crosby, und Mitbegründer der Jazz Warriors gründete die Organisation Tomorrow's Warriors. Eine Organisation, die schwarzen, mittellosen, musikbegeisterten Instrumente, Notenlesen, Unterricht gaben und die heutige Generation schwarzer Jazztalente in Großbritannien formte und motivierte. Und da waren es, nur als Beispiel, Chewbacca Hutchins, Saxophonist, Flötist, haben wir hier auch schon vorgestellt, Nubia Garcia am Saxophon, Ezra Kollektiv, Zara McFarlane, Sängerin, Moses Boyd, Schlagzeuger und Produzent, alle preisgekrönt und erfolgreich. Alles Aktivposten der Londoner Jazzszene. Sie wären ohne die Talentförderung schwer möglich gewesen. Wir sprechen von circa 2010, der UK Jazz Explosion, die Jazz mit Afrobeat, Karibik, Hip-Hop und elektronischer Clubmusik verband. Übrigens und sicherlich auch Vorbild für Pine war Joe Harriott. Altsaxophonist, auch aus Jamaika stammend, zog in den 50er Jahren nach Großbritannien und spielte eine freie Fusion von karibischer und europäischer Jazzmusik. Ja, doch zurück zu Courtney Pine. War von John Coltrane und Wayne Shorter auch beeinflusst, wer nicht? Aber er arbeitete sich als Saxophonist mit einer brillanten Technik eine eigene Sprache. Er verband Jazz mit karibischen Zitaten, Hip-Hop und elektronischen Sprengsel mit eigenem Quartett. Spielte aber auch mit Reggae- und Funkgruppen. Daneben gab es Projekte und mit Free Jazz und der John Stevens Free Bop Band und dem George Russell Orchester. Er fand auch in Amerika Unterstützung und die Marsalis Family nahm ihn unter ihre Fittiche. Verschiedene Alben wurden von ihnen produziert und oder spielten mit. Er war und ist bis heute der erfolgreichste Jazzmusiker der britischen Szene, preisgekrönt und hochgeschätzt. Wir machen jetzt mal weiter. Das erste Stück hieß ja Children in the Ghetto und das zweite, was wir jetzt hören, Eastern Standard Time.
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Tja, Courtney Pine. Die Doppel-CD Out of the Ghetto, also Raus aus dem Ghetto, ist ein Porträt des Künstlers und wichtige Station der frühen Jahre von 1966

Komposition von Billie Holiday natürlich und dann noch The Jazz Step aus dem Jahre 2000 und vielleicht noch, wenn es reicht, noch Brother Man aus dem Jahre 2000. Und ich verabschiede mich schon mal. Morgen ist wieder Jazz, die Jazz-Matinee und am nächsten Samstag zur gewohnten Zeit die Jazznuss. Durch die Sendung führte sie der Heinz Dillmann und ich sage Tschüss.

Tja, nochmal ein Zwischenruf. Courtney Payne ist natürlich auch ein politischer Musiker. Seine Musik und sein Wirken ist auch eine Anklage an das britische Empire und seine Kolonialherrschaft.

0: Kriege und Sklavenhaltung. Was übrigens noch keiner sich offiziell entschuldigt hat dafür. Großbritanniens Wohlstand beruht ja von dem Besitz der Kolonien und dem Sklavenhandel. Soweit, so gut. Und jetzt noch zum Schluss Jazz Step aus dem Jahre 2000 von Courtney Pine.
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Damit jetzt um 11 Uhr eine Minute. Herzlich willkommen, liebe Hörerinnen und Hörer, zu einer neuen neo-psychedelischen Back to the Garage-Folge hier bei Radio Dreieckland Freiburg, UKW 102,3 MHz. Back to the Garage Nummer 852. Mit dem siebten Teil unserer diesjährigen, der summa summarum 16. Back to the Garage Sommer Neo Psychedelia Reise. Ohne den Jamie, der ist ja seinem Geburtstag, der das am Dienstag gewesen ist, entfleucht und macht Urlaub in Frankreich. Weil wir hier schöne Musik hören werden, neo-psychedelischer Natur. Aus Skandinavien, aus den USA, aus England. Dabei auch einen Abstecher machen in die 1970er Jahre, genauer gesagt ins Jahr 1973. Das Ganze aber mit dem Andreas am Mikrofon beginnen, mit einer britischen Band. Und die trägt den Namen, na, Jamie hat mir das gegeben übrigens, der mir auch recht herzlich gegrüßt ist, wenn er jetzt mittels der modernen Technik in Frankreich hier Radio Dreieckland hören kann. Ja, die Formation, die heißt Chrysanthemums.

Die Chrysanthemums mit dem Stück Porcupine Quills No. 3 erschien 1991 auf ihrer Maxi-Single Vinyl, die unter dem Titel Porcupine Quills 4 Variationen dieses Stückes beinhaltet. Demzufolge nach war das erste der zweiten Seite und die Chrysanthemums, die stammen aus England. English Art Pop Group, co-founded by Alan Jenkins and Terry Burrows. Und ich gehe mal davon aus, dass sie sich benannt haben, wohl nach einer klassischen American-Kurzgeschichte von John Steinbeck aus dem Jahr 1937. Aktiv war die Band zwischen 1987 und 1998, haben da 6 Alben veröffentlicht, unter anderem 1990. Ein Komplett-Cover des legendären Zombies-Albums Odyssey and Oracle. 2020 haben sich die Chrysanthemums wieder zusammengetan und 2022 ein weiteres Album veröffentlicht, wobei es da bis heute geblieben ist. Mal gucken, vielleicht bei Zeiten mehr hier bei Back to the Garage, der diesjährigen Neo-Psychedelia-Reise 2026 mehr von dieser Formation. Jetzt gehen wir um 11.13 Uhr gleich an halb heute zurück ins Jahr 1973. So einen Abstecher haben wir ja schon mal gemacht. Am 11. August 2018, Back to the Garage Nummer 465 mit einer, ich glaube, 1972 erschienenen Single der bundesdeutschen Psych-Prog-Band Dom. Was wir jetzt hier hören, ist eine Formation aus den USA, die sich aber in Berlin niedergelassen hat. Sweet Smoke heißt die Band, hat sich je nach Quelle 1967 oder 1968 in Brooklyn, New York gegründet, ist dann aber 1969 nach Europa, genauer gesagt nach Berlin, wo sie sich irgendwie kommunenmäßig niedergelassen haben und von Bildhauer Waldemar Kuhn gefördert wurden, wie ich hier gerade lese. 3 Alben sind da entstanden, 2 Studioalben 1970, 1973 und ein Live-Album 1974. Da ist die Band dann auch auseinandergegangen und diese beiden Studioalben von Sweet Smoke, die sind schon klasse. Just a Poke heißt das erste aus dem Jahr 1970, wo ja schon versucht war, die beiden Plattenseiten hier einzustreuen, je Seite ein Song, aber dann, naja. Und das zweite Album, das trägt den Titel Darkness to Light. Da sind schon mehrere Songs drauf und 2 sind wirklich für unsere Neo-Psychedelia-Reise brauchbar. Und die haben also, da hat mir eins das Titelstück Darkness to Light von Sweet Smoke aus dem Jahr 1973 so gut gefallen und gesagt, das wird jetzt eingebaut. Das andere Stück, wie heißt es? Kundalini, das klingt wie ein Outtake aus dem Apple Records Album des Radha Krishna Tempel. So, und zu Sweet Smoke steht auf der Hüllenrückseite des ersten Albums aus dem Jahr 1970. Just a Poke, wie es heißt, da lässt uns die Plattenfirma, nämlich die Electrola, wissen. Nein, Sweet Smoke ist keine neue Zigarettensorte und auch kein neues Programm für die Freunde von Hasch. Sweet Smoke, eigentlich Sweet Smoke of the Happy Plant Pipeful, ist eine neue 5-köpfige Band, zusammengesetzt aus Michael Paris, Saxophon, Andy Dershin, Bassgitarre, Marvin Kaminowitz, Leadgitarre, Jay Dorfman, Schlagzeug und Steve Rosenstein, Rhythmusgitarre. Es ist in den letzten Jahren Mode geworden, jungen Musikern und aufstrebenden Bands einen spezifischen eigenen Sound zu attestieren, auch wenn sie klingen wie die Beatgruppe aus dem Schuppen nebenan. Anders die Sweet Smoke. Kennzeichen ist vor allem die instrumentelle Perfektion jedes einzelnen Mitglieds, die rhythmische Werf und Vielseitigkeit, der witzüberraschende Harmonie,
der thematische Einfallsreichtum, der auch über längere Stücke hinweg trägt. Die Musik der Sweet Smoke hat Spannung und innere Logik und sie ist up to date. Das ist's, was sie über Dutzend Bands weit hinaushebt. Na denn, in diesem Sinne jetzt hier Sweet Smoke mit dem Titelsong ihres 1973 erschienenen zweiten Albums Darkness to Light.

Psych Jazz Rock, würde ich mal sagen, hier von Sweet Smoke, dieser ursprünglich aus Brooklyn, New York stammenden, aber sich in Berlin kommunenmäßig niedergelassen habenden Band Sweet Smoke. Der Titelsong Darkness to Light ist das jetzt gewesen, ihres zweiten und auch letzten Studioalbums, erschienen 1973. Und diese beiden Alben von Sweet Smoke, die sind wirklich interessant zu hören. Insbesondere auch das erste aus dem Jahr 1970, Just a Poke, mit seinen zwei Songs, 20 und 16 Minuten lang. Wir kommen jetzt um 11.30 Uhr in der heutigen 852. von Back to the Garage hier bei Radio Dreieckland Freiburg UKW 102,3 MHz mit dem siebten Teil unserer diesjährigen Neo-Psychedelia-Reise zu einer Veröffentlichung, die ein bisschen jünger ist. Die stammt nämlich von gestern vor 20 Wochen, vom 21. April 2026. Penny Arcade ist als Interpretenangabe hier aufgeführt. Richtig heißt er James Hoare, bekannt von Veronica Falls, Ultimate Painting und den Proper Ornaments. Sein zweites Album als Penny Arcade ist das. Die erste Veröffentlichung stammt aus dem Jahr 2024. Backwater College hieß die. Und ich bilde mir ein, mich zu erinnern, dass wir davon damals auch hier Musik in unserer Neo-Psychedelia-Reise gehört haben vor 2 Jahren. Wie auch immer, dieses neue Album, das trägt den Titel Double Exposure. Und als ich vor genau 7 Monaten am 29. Januar das erste Vorab gehört habe, Rear View Mirror betitelt, war mir klar, das wird diesen Sommer in unserer Back to the Garage Neo Psychedelia Reise seinen Platz finden. Also geschieht es hier und jetzt und heute. Double Exposure ist nicht unbedingt ein Bruch mit dem bisherigen Schaffen, doch dieses neue Album enthält einige der rohesten und am stärksten dekonstruierten Klänge, die James Hoare bislang aufgenommen hat. Vor allem treten die Gitarren erstmals in den Hintergrund. Es handelt sich keineswegs um ein No-Guitar-Konzeptalbum. So hat es sich einfach ergeben. Ja, der Drumcomputer ist hier irgendwie prominent eingesetzt. Und ich habe jetzt hier für heute 4 Titel vorbereitet und am Computer ineinander fließen lassen, wie ich das ja so gerne tue bei solchen Veröffentlichungen. Und die Stücke heißen Memory Lane, Worst Trip, Early Morning und Time. Hier jetzt diese 4 Titel aus dem gestern vor 20 Wochen am 21. April 2026, am 17. April 2026 erschienenen zweiten Penny Arcade Album von James Hoare.

Memory Lane, Worst Trip, Early Morning und Time. Musik von James Hoare aus seinem gestern vor 20 Wochen am 17. April 2026 erschienenen zweiten Album unter dem Pseudonym Penny Arcade. Double Exposure heißt das Album und von heißt das Album, von dem wir jetzt um 11.44 Uhr kommen zu einer Band aus Cambridge in der heutigen Back to the Garage Neo Psychedelia Reisenfolge. The Flight Reaction. Der Jamie hat mir da Musik von dagelassen und dann, er hat mir, bevor er in Urlaub gefahren ist, hier einen ganzen Stapel. Und von dem aus habe ich dann die Bands und Interpreten recherchiert und vom Hundertstel ins Tausendstel kommt man da im Handumdrehen. So, und The Flight Reaction, Flight mit Y geschrieben, Psychedelic Rock and Psych Pop Band aus Cambridge um Singer-Songwriter und Multi-Instrumentalist Mick Crossley. 1991 ist ihr erstes Album erschienen, Songs in a Circle, 2015 ihr sechstes und bis dato auch letztes. Das trägt den Titel Magnetophone Distances, ist am 18. November 2015 erschienen und daraus habe ich dieses Stück hier rausgesucht. From the Corner of My Eye, hier aus Cambridge, The Flight Reaction.

The Flight Reaction aus Cambridge um den Singer-Songwriter und Multi-Instrumentalisten Mick Crossley. Das Stück From the Corner of My Eye aus ihrem am 18. November 2015 erschienenen sechsten und bis zum heutigen Tag letzten Studioalbum, Magnetophon Distances. So, 11.52 Uhr gleich 53 sind wir schon am Ende angekommen mit Back to the Garage Nummer 852 heute hier bei Radio Dreieckland Freiburg UKW 102,3 MHz und der siebten diesjährigen der 2026er Back to the Garage Neo Psychedelia Sommerreise mit dem Andreas am Mikrofon und dem Jamie auf Urlaub in Frankreich, wo er mir von dieser Stelle aus recht herzlich gegrüßt sei. Im Vorfeld der letzten Back to the Garage Sendung habe ich ja mal online gegoogelt Neo Psychedelia Skandinavien und wurde dann aber schwer fündig, was es nicht alles gibt. Oftmals irgendwelche Leute, die wir schon kennen und oder die nicht mehr aktiv sind. Aber hier habe ich jetzt eine gefunden aus Göteborg in Schweden, The Melody Fields. Da hören wir gleich Musik aus ihrem ersten Album. Drei Alben sind von denen erschienen. Eins 2018, zwei 2023 sowie auch 2023 eine 7-Inch-Single und 2020 eine 12-Inch-Vinyl-Single. Broken Horse heißt die, woraus wir in der nächsten Back to the Garage Neo Psychedelia Reisenfolge in zwei Wochen Musik hören werden. In zwei Wochen deshalb, weil in den ersten zweieinhalb Augustwochen wurde ja in brüllendster Hitze Fernwärmeleitungen hier auf dem Greta-Gelände verlegt. Und diese kommende Woche, Donnerstag, Freitag, Samstag, Sonntag, finden Nachfolgebauarbeiten im Keller direkt unter den Radioräumen statt. Das verträgt sich lärmig, wie das sein wird, nicht mit dem Live-Sendungsmachen. Daher gibt es die nächste Back to the Garage-Folge eben erst in zwei Wochen. Da ist dann auch der Jamie wieder mit dabei. Und bis dahin hören wir zum Schluss jetzt eben diese Formation aus Göteborg in Schweden, The Melody Fields. Mit deren Musik, da könnte ich hier mindestens, wenn nicht noch länger, aber das wäre vielleicht dann doch zu eintönig. Egal, ihr erstes Album, einfach nur The Melody Fields betitelt, das erschien am 16. Februar 2018 als LP und am 2. März 2018 als CD. Ich habe daraus drei Titel ausgesucht und auch am Computer ineinander fließen lassen. Morning Sun

dass am 19. Oktober 2017 auch eine digitale Vorveröffentlichung zum Album war. Dann das Stück Liberty und die Schlussnummer Morning Sun Revisited. Damit, liebe Hörerinnen und Hörer, wünsche ich euch jetzt einen schönen letztes August-Wochenende, sommerlicher Natur, wie das ja sein wird. Oder wie das ja ist, wenn ich jetzt hier rausgucke. Genau, blauer Himmel, Sonnenschein, angenehme Temperaturen, so kann man es aushalten. Mit eben The Melody Fields aus Göteborg aus Schweden. The Melody Fields aus Göteborg. Damit sage ich jetzt mal Bye-bye und eben ein schönes Sommerwochenende euch mit den Stücken Morning Sun Liberty und Morning Sun Revisited. Hier sind The Melody Fields. Bye-bye.

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hier bei Meet the Teen Beat auf Radio Dreieckland. Immer live in Farbe und ab und zu auch in Mono, auch im World Wide Web auf unserer Homepage. Ja, der Punkt. Hey. Ja, willkommen am letzten Samstagabend im Monat. Zeit für Meet the Teen Beat, unsere Reise 60 Jahre zurück in die Höhen und Tiefen der britischen Popgeschichte. Und mittlerweile sind wir im August des Jahres 66. Die Fußball-WM ging erfolgreich zu Ende. Zumindest für die Briten. Heute einmal mehr im Fokus die Beatles, ein neues Album, eine grandiose neue Single, die man so noch nicht gehört hatte, mit Yellow Submarine und Eleanor Rigby. Und historisches tat sich am 29.08. des Jahres 66 gaben die Beatles ihr vorerst letztes Live-Konzert sinnigerweise in San Francisco. Ja, aus dem Album Revolver gibt es jede Menge Coverversionen, die seinerzeit auch bei den Piratensendern gespielt wurde. Dazu neue Singles, beispielsweise von The Who und von David Bowie. Aber wenn wir schon in Modkreisen uns bewegen, gibt es auch die Top 3 der Billboard Soul Charts. Mit dabei die Supremes und Stevie Wonder. Also, alles dieses und noch viel mehr. Aus dem August 1966 hier bei Meet the Teen Beat. Ja, und im Funkstudio begrüße ich auch heute Abend live in den nächsten 60 Minuten Michael Jung.

0: Ja, um diese Uhrzeit müsste es eigentlich heißen, Good Evening Sunshine, so klang sie, das neue Beatles-Album vor genau 60 Jahren erschienen in Großbritannien und gleich auf der Nummer 1 der LP-Charts zu finden. Revolver ist die Platte, wir hörten die Nummer Good Day Sunshine, die sicherlich beeinflusst wurde vom amerikanischen Folkrock, beispielsweise von Gruppen wie The Lovin' Spoonful, hört man schön, finde ich raus hier bei dieser Nummer. Eine der Highlights aus diesem Album, das am 10. August 66 in die Charts kam, dort 7 Wochen auf der Nummer 1 verblieb, auch sonst auf dem Rest der Welt war das ganz oben und es gab eine Single parallel dazu ausgekoppelt. Auch die war auf Platz 1. Wir haben am Ende noch zumindest eine Seite, nämlich Eleanor Rigby. Die andere Seite hören wir in einer Coverversion. Das war die Nummer Yellow Submarine. Auch das ein sehr innovatives Stück und es gab seinerzeit noch eine historische Sekunde oder Stunde oder einen Abend in der Geschichte der Beatles. Am 29. August des Jahres 66, da gaben sie ihr letztes offizielles Konzert. Das war im Candlestick Park in San Francisco. Da, wo sich mittlerweile alles abspielte, in Sachen Rockmusik und das ist schon sinnig gewesen seinerzeit und dann hatten sie keine Lust mehr und naja, wie das weiterging, werden wir noch hören hier bei Meet the Teen Beat. Jetzt aber eine weitere Geschichte der Beatles, die an diesem 29. August des Jahres 66 standfand. Es war eine Sendung bei der BBC im Nachmittagsprogramm. Das Ganze hieß The Lennon and McCartney Songbook. Da waren sie zu Gast in Paul McCartneys Wohnung mit dabei von der BBC Keith Fordes. Und bei dieser Sendung ging es um Coverversionen der Beatles-Songs von anderen Stars und das Ganze ist sehr interessant gelungen und das passt natürlich auch zu dem Thema, dass seinerzeit fast alle Songs aus diesem Revolver-Album von britischen Bands gecovert wurden. Doch hier zunächst die BBC. Wir schalten um zu Paul McCartney in die Wohnung und zwar zu dieser schönen Sendung am Nachmittag. The Lennon and McCartney Songbook.
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Tolle brandneue Single aus der Kiste mit Coverversion vom Revolver-Album der Beatles. Das waren The Foremost, die auch auf Parlophone seinerzeit unter Vertrag waren mit ihrer Version von Here, There and Everywhere. Bei den Beatles sicherlich sehr beeinflusst von den Beach Boys und ihrer Platte Pet Sounds. Diese Nummer gehörte auch zu den populärsten dieses Albums. Wie gesagt, das Ganze auf Platz 1 in den LP-Charts. Jetzt kommt die erfolgreichste Coverversion, die ebenfalls bei Parlophone zu finden war. Es war die Nummer Got to Get You Into My Life, beeinflusst von den Motown-Stars aus den USA. Und die Version der Beatles, die klang so ein bisschen soulig, aber nicht genug. Und deswegen hat Paul McCartney dann eine neue Version produziert, und zwar von Cliff Bennett and the Rebel Rousers. Und das wurde in der Tat zum großen Top-Ten-Hit in Großbritannien. Got to Get You Into My Life in der Version von Cliff Bennett.

Für die erfolgreichste Revolver-Cover-Version, die in England erschien als Single in diesem August vor 60 Jahren, das war Cliff Bennett and the Rebel Rousers, ihre Version von Paul McCartney, produziert Got to Get You into My Life. Ja, an diesen Songs hört man schon, wie vielseitig und innovativ dieses Album war. Sicherlich das bis dahin interessanteste Album der Popgeschichte, wie ich finde, Revolver von den Beatles. Und eine Nummer habe ich noch, die ich spielen möchte. Auch das ein sehr interessanter Song, auch inhaltlich. Es ist der Beitrag von George Harrison. Taxman hieß die Nummer. Darum ging es einfach um die Steuerpolitik in Großbritannien, wo seinerzeit die Beatles beispielsweise 90% ihres Einkommens an den Staat zahlen musste. Und es sei hier mit Ausrufezeichen vermerkt, trotzdem war Großbritannien seinerzeit in einer massiven Wirtschaftskrise im Sommer des Jahres 66. Auch hier hören wir eine Coverversion auf dem Decca-Label, und zwar von den Loose Ends, ihre Version von Taxman.

Ja, schöne Mod-Version dieses Songs von George Harrison aus dem Revolver-Album Taxman. Das war auf dem Decca-Label, die Loose Ends. Das Ganze auch ein Hit bei Radio London. Die spielten diese Cover-Version bei der BBC, gab es die meistens nicht zu hören. Aber auch hier wurde die Politik mittlerweile aktiv. Es gab Pläne, die Piratensender auf der Nordsee abzuschalten zugunsten der BBC. Das Ganze sollte dann im Folgejahr auch über die Bühne gehen. Jetzt kommt eine schöne Platte zum Thema, die aus der Carter Lewis Hitschmiede stammt und seine ebenfalls im August des Jahres 66 auf Heavy Rotation war bei den Piratensendern, wie man so schön sagt. Die Gruppe hieß The Roaring Sixties, war eine Studioformation und ihre Single, die hieß We Love the Pirates, und das hören wir jetzt, die Roaring Sixties und dieser Song zugunsten der Piratensender.

Tja, auch wir lieben natürlich die Pirate Stations, Klammer auf, Ausrufezeichen, Klammer zu. Deswegen wie immer heute auch einige Tracks aus dem Playlist von Radio London vor 60 Jahren. Das hier war eine weitere schöne Single von der Rob Storm Group auf den Playlists der London DJs Here Today. Auch das natürlich eine Coverversion eines anderen sehr einflussreichen Albums aus diesem Sommer vor 60 Jahren. Pet Sounds von den Beach Boys hier. Eine von vielen Versionen dieser schönen Nummer Here Today. Ja, weiter mit einer Band, die man heute vergessen hat, die aber schöne Musik machten. Sie kamen aus Mitcham, einem Kaff in Surrey, war neu bei der Decker und da erschien im August diese schöne Single Gotta Get Me Someone, hier kommen sie, The Game.

Ja, klasse Nummer von dieser Band The Game, wie ich finde, Gonna Get Me Someone, neu auf der Playlist von Radio London, ebenso wie die nächste Nummer, auch die wurde seinerzeit rauf und runter gespielt, kam dann aber auch in die relativ normalen Hitparaden, sag ich jetzt mal, bei der BBC. Die neue Single von The Who, die hieß I'm a Boy. Das Ganze wurde konzipiert für eine Rockoper, die allerdings nie fertiggestellt wurde. Quads hätte die heißen sollen. Hier diese Single von The Who, geschrieben natürlich von Pete Townsend, I'm a Boy.

Na, ich bin ein bisschen Tommy, konnte man hier schon erahnen bei dieser Nummer von The Who, I'm a Boy. Neue Single im August des Jahres 66. Wir bleiben bei diesen Motzer und jetzt kommt die neueste Single von David Bowie, die am 19. August in die Läden kam. Seine letzte für das Pi-Label und ein massiver Flop, zumindest in den offiziellen Popcharts bei Radio London wurde es gelistet. Hier kommt sie, diese neue Single von David Bowie, I Dig Everything. 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

Ja, Meet the Teen Beat in der letzten Augustwoche 66. Das war die aktuelle Top 3 der Billboard Soul Charts vor genau 60 Jahren. Mit den Supremes, Stevie Wonder und Wilson Pickett. Alle drei Platten gastierten auch in der britischen Top 20. Ja, und diese Nummer von den Supremes erreichte seinerzeit in Großbritannien Platz 3. Bleiben wir bei Platten aus den US-Charts. Jetzt kommt eine dieser britischen Bands, die nur in den USA Erfolg hatten, daheim nicht so richtig. Die Gruppe hieß Chad and Jeremy. Ein sehr erfolgreiches Duo, Chad Stewart und Jeremy Clyde, die hatten ihren ersten großen Hit mit Yesterday's Gone und dann waren sie regelmäßig in den Charts vertreten. Im August hatten sie ihren letzten Hit in den USA, die Nummer Distant Shores, und die wurde geschrieben von ihrem Bandbassisten, der hieß James William Gersio, später berühmt und bekannt als Produzent von Blood, Sweat and Tears und Chicago. Hier merkt man, wie sie im Jahre 66 doch verschiedene Popwelten treffen konnten. Hier also Chad and Jeremy, ihr letzter US-Hit, die Nummer Distant Shores, die in England übrigens auf dem CBS-Label erschien.

Ja, entspannte West Coast-Töne von einem britischen Duo, Jad and Jeremy. Ihre letzte Single, die es in die West-Chart schaffte, nämlich dessen Chance. Jetzt noch eine britische Popband, die in den USA erfolgreicher war als daheim zu Hause. Man könnte sagen, in John Lennons legendären Worten, beide Bands more popular than Jesus Christ. Die Rede ist natürlich von Hermes Hermits. Da lief ein Kinderfilm an in Großbritannien am 12. August des Jahres 66, der bereits im April in den USA sehr erfolgreich gestartet war. Hold On hieß der Streifen. Da gab es eine LP in den USA. In England erschien eine EP mit 6 Songs und wir hören die Titelnummer, die seinerzeit auch in den EP-Charts zu finden war. Hold On, Hermes Hermits.

0: ja die Titelnummer ihres gleichnamigen Filmes Hermes Hermes, Hold On, wie gesagt, in England als Epi erschienen und dort in der Top 10 zu finden, vor genau 60 Jahren, im August des Jahres 1966. Jetzt zurück zu den Beatles. Sie hatten ja nicht nur die neue Nummer 1 in den LP-Charts, es gab auch eine Singles auf Platz 1 der Charts, in die hören wir gleich. Das war eine Nummer mit zwei A-Seiten sozusagen. Einmal Eleanor Rigby und die andere Seite gesungen von Ringo Starr, eher ungewöhnlich für seiner Zeit, die Pop-Verhältnisse in Großbritannien, aber sehr erfolgreich. Yellow Submarine hieß die Nummer. Die hören wir jetzt gleich in einer Coverversion, und zwar eine britische, kanadische Band, eine Girlgroup mit drei Kanadierinnen, die nach England gekommen waren und dort Musik machten. Die hießen She Trinity, und ihre Version von Yellow Submarine, die auf dem Columbia-Label erschien, ist auch eine der seltsamsten ever, die von einem Beatles-Songs gemacht wurde. Hier zunächst nochmal zurück zur BBC, zu dieser Sendung am 29. August, eben BBC The Lennon and McCartney Songbook. Wir hören nochmal rein in die Sendung, seinerzeit aufgenommen im Wohnzimmer von Paul McCartney.
1: Have you got any particular future plans as far as songwriting is concerned? Are you going to go off on a tangent of any alarming kind?
2: No, there's no plans. You know, we're interested in sort of various things, but I think mainly we're interested in just writing better songs now, because we can't want to write worse ones. So that's all there is to it. It's just keep writing.
3: To the end of the road.
1: Well, there it is. It's been very enjoyable in your own, in the incredible quiet of your own sitting room, Paul.
2: It's very quiet in here, Keith, except for the dogs howling and the clock ticking. And
1: otherwise,
2: it's been nice to have you, really.
1: John, very thank nice. You very much, too, for coming over.
4: A pleasure. It was
1: away from your home.
2: Anytime you're
4: nice paddies, though, isn't it, as they say in the teen rave.
2: Teenage rave. Well, thanks, Keith. And if you're ever around this way again, pop in.

Eine Tiere-Version von Yellow Submarine mit dem besten Instrumental Break des Jahres. Wie gesagt, auf der Columbia erschienen. Und ich bezweifle mal, dass das seinerzeit bei Radio Luxemburg oder sonst irgendwo zu hören war. Aber wie gesagt, ein Großod der Coverversion von diesem erfolgreichen Album Revolver, darauf aufzufinden, die Originalversion der Beatles erschienen am 5. August, also LP und Single gleichzeitig. Und es war eine Double-A-Side, wir hören jetzt gleich noch die A-Seite, auch die natürlich sehr erfolgreich, Platz 1 in Großbritannien. Und Ende des Jahres gab es nochmal ein großes Lob. Im Enemy war das die Single des Jahres. 1966, Rede ist natürlich von Eleanor Rigby, einem sehr, naja, seltsamen Song für Pop-Verhältnisse in Großbritannien vor 60 Jahren. Aber da hörte man schön, wie die Zeiten sich zu ändern begannen. Es war, wenn man so will, die Geburtsstunde der modernen Rockmusik. Ja, das war es dann auch gleich hier im August des Jahres 66 bei Meet the Teen Beat. Ende September, am letzten Samstag, geht es natürlich weiter mit dem September. Auch da wieder die eine oder andere faustdicke Überraschung, würde ich sagen, dabei. Für heute war es das. Wie immer eine Sendung von Radio 3. Klein, ich empfehle unsere Homepage, rdl.de, da kann man es ja nachhören, weiterempfehlen, downloaden. Ansonsten freue ich mich aufs nächste Mal. Das war's im Studio und verantwortlich war wie immer bei Meet the Beat Michael Jung. Ich sag mal danke fürs Zuhören. Ich wünsche noch einen schönen Samstagabend und verabschiede mich mit der Nummer 1 in Großbritannien von den Beatles, ihre Nummer Eleanor Rigby. In diesem Sinne, bye bye.

0: Ja, hallo und herzlich willkommen zu einem neuen Schwung aus den Wolken auf Radio Dreigland 102,3 Megahertz.
1: Fly Over Wars, so der Titel heute zum Einstieg. Schlechter Ausschlag, ich hoffe, ich bin drauf. Naja, egal. Genau, gehört habt ihr ABC Diabolo, eine leider Gottes schon länger nicht mehr existente Band aus Saarbrücken, die in den 90er Jahren zwei richtig tolle Scheiben rausgebracht haben. Gehört habt ihr von der ersten Scheibe, Last Intoxication of Senses. Flyover Wars, wie gesagt, ist das Stück. Und was auf alle Fälle noch kommen muss, einmal im Jahr muss das auch laufen beim Sprung aus den Wolken, ist der absolute Hit. Das letzte Stück der Platte heißt Killed Immunity und ist ein richtig schöner 8,5-Minuten-Brecher.
0: Und den hören wir jetzt, oder wie?
1: Genau, den hauen wir jetzt gleich hinten dran, wenn ich es denn da finde. Da ist es schon 8 Minuten 20, um genauer zu gesagt. Viel Spaß bei ABC Diabolo.

0: Ja, ein großartiges Stück.
1: ABC Diabolo killed immunity zum, ich weiß nicht wie oft mal, aber
0: einmal
1: lohnt sich
0: Jahr.
1: Jedes Mal auf alle Fälle zu hören. So, CD ist gewechselt.
0: Genau.
1: Immer noch nur ein CD-Player in Studio C.
0: Aber wir leben auch mit.
1: Genau, mit einem CD-Player.
0: Man gewöhnt sich eigentlich auch daran. Das ist wie wenn wir jetzt wieder auf Festnetz zurückgehen würden. Ne?
1: Ja, das
0: ein
1: kann man jetzt.
0: Ein CD-Player kann auch genug sein.
1: Das kann man jetzt auch bedenklich finden, dass man sich eigentlich auch an alles Mögliche irgendwie gekrönt. Genau, weiter geht's. Heute Abend, belgische Gruppe spielt euch den nächsten Song, beziehungsweise den Song spielt natürlich mir. Die Rede ist von
0: der CD-Player.
1: Der CD-Player, genau. Armin Ra werdet ihr hören, ist eine belgische Band aus, ich glaube, Brüssel, die schon so ein paar Jährchen da musikalisch unterwegs ist. Ich habe hier vorliegen eine Scheibe von 2017, Mars 4 heißt die, bei Armin Ra, kurz vielleicht hinzugewählt. Die haben eigentlich ein ganz cooles Plattenkonzept. Die heißen einfach alle Mars und dann, oder Mass 1 bis, ich glaube, mittlerweile sind sie bei 6 oder sowas anbelangt. Wie gesagt, wir haben 4 aus dem Jahre 2017 und hören werden wir davon, wenn ich das jetzt richtig, oh ja, die Brille wird auch langsam notwendig, A Solitary Rain.

0: Tja, okay, die letzte Viertelstunde wird nicht zu den Höhepunkten des Sprung aus den Wolken gehören.
1: Nee, manchmal hat man Stücke einfach besser in Erinnerung, wie sie dann real über den Äther schubbeln.
0: Genau, nachdem ich mich erstmal über dieses Abendra-Stück ausgelassen habe, die ich ja normalerweise gut finde, habe ich dann selber irgendwie so ein Ding abgeliefert mit diesem, ja, mit dieser Gregor Samsa Red Sparrow Single. Also die ersten zwei Minuten waren einfach nur langweilig von Gregor. Und dieses Red Sparrows Stück, das wir gerade gehört haben, dessen langen Titel ich jetzt, soll ich es probieren?
1: Na ja, mach du.
0: Buildings began to stretch wide across the sky and the air filled with a reddish glow. Die Demo-Version. Leider war das auf dieser CD so klein abgedrückt, dass man es nicht einmal mit einer Lesebrille Stärke 2 lesen konnte, geschweige denn...
1: Wahrscheinlich auch nicht, wenn man überhaupt keine braucht. Das ist genau. Echt mini, also braucht genau. Kein Mensch, genau. Weil da braucht man eigentlich eine Lupe.
0: Genau.
1: Oder aber du hast dir ja beholfen, wie man sieht.
0: Oder ein anderes Format. Okay, aber schlecht war das Stück trotzdem mit. Aber es ist nicht gut alt geworden. Ja, wir kommen jetzt zu einer Band, die ich, glaube ich, noch nie hier laufen lassen habe. Das bricht jetzt sozusagen ein bisschen rein in diese Art von Musik, die wir jetzt gerade gehört haben. Wir hören jetzt mal was von Cardiacs, die ich auch sehr mag. Und da hören wir jetzt einfach mal zwei Stücke, nämlich das dritte und das fünfte von dieser Platte, die da heißt A Little Man and a House and the Whole Wild World Window. Und das Stück heißt Is This the Life und ist das dritte. Nee, Entschuldigung, das zweite Inner City Lining. Und danach hören wir das Stück Dive. Viel Spaß mit den Cardiacs.

0: Tja, zwei Stücke von Cardiacs. Wirklich großartig finde ich, genau, von dieser wirklich sehr schönen Platte A Little Man and a House and the Whole World Window, genau. Aus dem Jahre 88 war das, genau. Und wir machen weiter mit...
1: Genau, Stichwort 88 nicht unbedingt. Wir springen ins Jahr 2016 und machen weiter mit der britischen Postpunk Band Savages. Das war eine All-Female-Combo aus London, die zwischen 2011 und 16 oder 17 heißt es hier, haben sie sich getrennt, Musik gemacht hat, dabei eigentlich aus meiner Sicht zwei tolle Scheiben gemacht haben. Silence Yourself aus dem Jahre 2013 und danach noch Adore Live aus dem Jahre 2016, was ich mir gedacht habe, von der Scheibe was zu spielen. Und zwar, ihr werdet hören, zumindest mal den Opener The Answer und wahrscheinlich noch ein Stück, das währenddessen entschieden wird. So far, so good. Bis dahin erstmal Savages mit The Answer.

0: Tja.
1: Ja, wie ihr gehört habt, haben wir natürlich noch zwei Stücke hinten dran gehängt von den Savages. Zum einen von der Scheibe Adore aus dem Jahre 2016, das dritte Stück der Scheibe Sad Person und zum Abschluss noch, kann man schon sagen, einen kleinen Hit von ihrem Debüt. War auch damals Filmmusik für Ex Machina, glaube ich. Husbands, so der Titel, von Silence Yourself.
0: Ja.
1: Genau, das Ganze auf einem, wenn man sich ja die Mühe macht, Matador heißt das Label, durchaus interessante Bands, die man da so finden kann. Wen es interessiert, möge sich da ein bisschen kundig tun.
0: Genau. Eben, wie gesagt, ja, gibt es leider schon länger nicht mehr die Band. Ne? Aber ja, immerhin zwei richtig gute Platten. Genau. Ja, wir kommen jetzt zu einer, ich gebe jetzt einfach mal die CD. Wir kommen zur letzten Band des Abends oder der Sendung. Frustration aus Frankreich spielen ja demnächst hier im Atlantik. Kann man hin, wenn man ein hoffentlich sehr gutes Konzert sehen will. Sie haben schon das ein oder andere Mal hier gespielt vor einigen Jahren und es war immer recht gut. Ja, auf die Gefahr hin, dass es langweilig wird, lasse ich schon wieder das erste Stück laufen, dieses Worries von der Uncivilized, die jetzt auch schon 12, ne, 13, 14 Jahre alt ist. 2012, die Zeit vergeht. Und
1: oh hier, Andi.
0: Falls danach noch Zeit ist, werden wir noch was von der alten hören, nämlich von der Relax. Da ist noch so ein fieses letztes Stück, das Faster heißt und alles andere wie Faster ist. Aber genau, viel Spaß auf jeden Fall mit Frustration. Das war's für diese Sendung. So weit, so gut.
1: Genau.
0: Ciao, ciao Timo.
1: Ciao, Andi.

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2: Einen wunderschönen guten Abend. Es ist Mittwoch, ihr hört Saures Kraut hier auf Radio Dreieckland. Alle vier Wochen gibt's hier wütende deutsche Texte, meistens auf Punkmusik, auf die Ohren aus Deutschland, Österreich und der Schweiz. Mein Name ist Max, schön, dass ihr eingeschaltet habt. Und wir starten mit Team Scheiße aus Bremen und dem Rapper Audio 88. Die haben sich zu einer Supergroup zusammengetan, um den Bundeskanzler, der es so schwer hatte, wie kein anderer Bundeskanzler vor ihm, ein Ständchen zu bringen. Hier sind Team Scheiße und Audio 88. Friedrich Merz.

Scheiße und Audio 88 bei Saures Kraut am Mittwochabend. Schön, dass ihr eingeschaltet habt. Mein Name ist Max und wir machen direkt weiter, weil die Sendung ist voll. Eigentlich darf ich gar nichts sagen, wenn wir mit der Playlist durchkommen wollen. Jetzt eigentlich schon zu spät. Aber ja, weiter im Text. Wir hören Deutsche Leichen mit ihrem neuen Album Punk ist scheiße, Punk ist geil. Die Berliner Band wurde dieses Mal produziert von Moses Schneider und ja, legt nach über 6 Jahren ihr zweites Album vor. Mitgebracht habe ich Storno. Danach hören wir Ersatzkopf und Future Friends mit Moshpit im Awareness-Zelt. Jetzt aber erstmal Deutsche Leichen, Storno.

0: 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Ich bin ja total überfordert, dann ist alles irgendwie voll zu laut. 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Alter, ich baue jetzt mal ein. 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

0: Kopf aus Darmstadt haben sich Future Franz dazu geholt für ihre aktuellste Single. Moshpit im Awareness-Zelt war das hier bei Sauskraut. Und Ersatzkopf kommen auf Tour dieses Jahr noch und auch nach Freiburg. Bitte vergesst nicht, euch zu waschen, ist der Titel der Tour. Und am Freitag, den 20.11. kommen sie nach Freiburg ins Jazzhaus. Vorverkauf läuft. Letztes Jahr waren sie auch im November schon hier da als Vorband von Team Scheiße, aber auch im Jazzhaus. Jetzt eben das eigene Konzert. Wenn es euch gefallen hat, schaut da doch mal vorbei. Weiter geht's hier mit dreimal richtig Punk. Parkpunk, arbeite nix, Mülheim asozial, Juppie Schweine, richtig schöner Klassiker und ich glaube der älteste Song von 2013, der heute läuft. Ha. Und danach noch Dosenstolz mit Yam Yam Yam Nudelsuppe. Jetzt aber wie gesagt erstmal Parkpunk, arbeite nix.
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Und sie wollten eigentlich mal, dass ich da einsteige oder auch wenigstens mal mithelfe sonntags, und da hatte ich aber keine Böcke für.

Dosenstolz aus Dresden, Yam Yam Yam, Nudelsuppe hier bei Saures Kraut. Ein Song, den ich jetzt gezogen habe von Die schönsten Lieder, das war so eine Art Compilation, die Dosenstolz letztes Jahr rausgebracht haben, mit allen bisherigen Songs neu aufgenommen. Und wenn eine Band sowas macht, dann schreit das meistens, es kommt was. Und es kommt auch was, am 24.10. erscheint das erste richtige Longplayer-Album von Dosenstolz. Weder Straight noch Edge wird es heißen und wir werden hier bestimmt ganz viel daraus hören, wenn es denn dann losgeht im Oktober und weiter geht's zu, ist das schon Klassiker? Ich würde sagen, das ist schon Klassiker. Wir wenden uns Pisse zu und ihrem Album oder zweigeteilten Album Kohlrübenwinter. Im Hintergrund geht's schon los. Ich habe heute ausgesucht Vernissage. Außerdem hören wir ein bisschen mehr Synthie-Punk. Es kommen noch Agne Kid Joe mit einem Morgen ohne Deutschland und Burnout Ost-West mit ihrem aktuellen Album. Schön, dass ihr zuhört. Mein Name ist Max. Hier sind Pisse.

0: glaube noch nicht mal, dass ein Politiker nach Freital gehen muss. Das würde reichen, wenn die einfach 2 Hundertschaften dahin schicken und die Leute einkassieren und sagen, heute Nacht zerbleibt er mal im Knast, denkt mal ein bisschen drüber nach, was ihr hier macht, und morgen kommt er nicht mehr hierher.
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Ich habe BSE, alles okay, ist der Titel von diesem Bernhard Ost-West-Song aus dem neuen Album Hobby Deluxe Easy im Mai erschienen hier bei Saures Kraut. Schön, dass ihr heute zuhört. Wir hatten jetzt eine kleine Synthie-Punk-Rutsche in der Sendung und wir bleiben dran, beziehungsweise verstärken das Ganze noch ordentlich. Die Band Kochkraft durch KMA aus Köln mischt in den letzten 2 Jahren ordentlich irgendwie die Synthpunk-Szene auf und auch darüber hinaus. Ich habe von ihrem neuen Album einen Track mitgebracht, den wir hier noch gar nicht gehört haben. Der heißt

Nerven hier bei Saures Kraut am Mittwochabend. Das war Dunst vom Album Fake, das, wie ich gerade gesehen habe, einfach schon 8 Jahre raus ist. Wir widmen uns jetzt in der Sendung eher wieder ein paar Neuerscheinungen im nächsten Block. Den Start machen Schluma aus Hamburg mit ihrer 3. Single überhaupt. Ich bin ein Außenseiter dieser Republik, heißt der neue Track, der jetzt auch endlich das Album für Herbst angekündigt hat. Außerdem hören wir News von Scheitern 3000 aus Bremen. Jetzt aber erstmal Schluma.

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Scheitern 3000 mit Okay, dann nicht dem ersten Aufschlag zum neuen Album, das bei Audiolied erscheinen wird im Herbst. Die nächste Single kommt übrigens morgen raus, also leider zu spät für diese Sendung, aber dann einfach beim nächsten Mal. Und wir bleiben noch bei den Neuerscheinungen und hören rein in die neue Single, beziehungsweise es ist fast schon eine EP mit drei Songs von der Grenzkontrolle aus Köln. Piraten heißt die EP. Und Neumarkt ist der Track, der mich auf jeden Fall am meisten gefangen hat. Auch ein richtig gutes Musikvideo zu erschienen. Ich freue mich auf das, was die Grenzkontrolle noch so bringen wird in den nächsten Jahren. Die sehen so aus oder wirken, als würden sie sich richtig bereit machen, einmal alles aufzumischen im kleinen Deutschpunk-Sumpf. Hier ist Neumarkt.

Socke aus Heidelberg mit Smash Bros. Wir haben außerdem noch gehört Die Verlierer mit Plastic Life von ihrer ersten Platte. Und damit ist die Stunde durch heute hier bei Saures Kraut. Vielen Dank fürs Zuhören. Mein Name ist Max und im Hintergrund gehen die Sirenen der Scherben. Wie immer, ich mache jetzt Feierabend.